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1: Im Studio Leser Schwarzkopf. Dämpfer für die deutsche Nationalmannschaft bei der Fußball-WM. Im abschließenden Vorrundenspiel hat das DFB-Team mit 1:2 gegen Ecuador verloren. Bundestrainer Julian Nagelsmann sagt bei Magenta:
2: Für Ecuador ging es um alles. Hat man dann schon gemerkt, dass die auf dem Gaspedal waren. Wir hatten mit Ball keine richtige Struktur mehr, haben kaum mehr Entlastung gehabt. Als zweiten Halbzeit war es dann auch verdient.
1: Das Ticket fürs 16. Finale hatte Deutschland schon vor dem Spiel sicher. Am Montag geht's in Boston weiter. Gegen wen ist noch unklar. Wer bestellt, bezahlt. Unter diesem Motto sollen die klammen Kommunen in Deutschland entlastet werden. Bund und Länder haben sich jetzt nach langem Streit auf eine Finanzreform geeinigt. Bei neuen Bundesgesetzen übernimmt der Bund künftig 80% der Kosten, die in den Kommunen entstehen. Allerdings, bei neuen Gesetzen, die kommunale Kassen entlasten, wandert Geld auch wieder zurück. Vor allem wegen stark gestiegener Sozialausgaben stehen die Kommunen immer mehr unter Druck. Die Polizei bereitet sich auf einen Großeinsatz beim AfD-Bundesparteitag in 1,5 Wochen in Erfurt vor. Die Welt am Sonntag berichtet, dass bis zu 50.000 Gegendemonstranten erwartet werden, darunter auch über 2.000 gewaltbereite Linksextremisten. Gerechnet wird unter anderem mit Störaktionen bei der Anreise der Delegierten. Das Zollabkommen zwischen der EU und den USA hat jetzt auch die letzte Hürde genommen. Die Mitgliedsländer haben final zugestimmt. Auf die meisten EU-Waren, die in die USA geliefert werden, fallen damit Zölle von 15% an. Für Autos und Maschinen aus den USA werden im Gegenzug keine Zölle fällig. Die Deutsche Bahn rät Kunden wegen der Hitze von Reisen ab und bietet Stornierungen an. Das Unternehmen rechnet mit Zugausfällen und Verspätungen, unter anderem auch wegen möglicher Böschungsbrände oder heftiger Gewitter. Wer sein Ticket storniert, bekommt sein Geld zurück.
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3: Mit KI-Support. Meist ist es gerade klar, sonst ziehen nur ein paar Wolken durch und es bleibt trocken. Die Temperaturen liegen aktuell zwischen 24 und 16 Grad. Im Laufe des Tages bleibt's oft sonnig und weiter trocken. Dazu wird's richtig heiß, die Höchstwerte klettern auf 31 bis 38 Grad.

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1: Im Studio Lisa Schwarzkopf. Dämpfer für die deutsche Nationalmannschaft bei der Fußball-WM. Im abschließenden Vorrundenspiel hat das DFB-Team mit 1:2 gegen Ecuador verloren. Bundestrainer Julian Nagelsmann sagt bei Magenta:
2: Für Ecuador ging es um alles. Hat man dann schon gemerkt, dass die auf dem Gaspedal waren. Wir hatten mit Ball keine richtige Struktur mehr, haben kaum mehr Entlastung gehabt. In der zweiten Halbzeit war es dann auch verdient.
1: Das Ticket fürs Sechzehntelfinale hatte Deutschland schon vor dem Spiel sicher. Am Montag geht's in Boston weiter. Gegen wen ist noch unklar. Wer bestellt, bezahlt. Unter diesem Motto sollen die klammen Kommunen in Deutschland entlastet werden. Bund und Länder haben sich jetzt nach langem Streit auf eine Finanzreform geeinigt. Bei neuen Bundesgesetzen übernimmt der Bund künftig 80% der Kosten, die in den Kommunen entstehen. Allerdings, bei neuen Gesetzen, die kommunale Kassen entlasten, wandert Geld auch wieder zurück. Vor allem wegen stark gestiegener Sozialausgaben stehen die Kommunen immer mehr unter Druck. Die Polizei bereitet sich auf einen Großeinsatz beim AfD-Bundesparteitag in anderthalb Wochen in Erfurt vor. Die Welt am Sonntag berichtet, dass bis zu 50.000 Gegendemonstranten erwartet werden, darunter auch über 2.000 gewaltbereite Linksextremisten. Gerechnet wird unter anderem mit Störaktionen bei der Anreise der Delegierten. Das Zollabkommen zwischen der EU und den USA hat jetzt auch die letzte Hürde genommen. Die Mitgliedsländer haben final zugestimmt. Auf die meisten EU-Waren, die in die USA geliefert werden, fallen damit Zölle von 15% an. Für Autos und Maschinen aus den USA werden im Gegenzug keine Zölle fällig. Die Deutsche Bahn rät Kunden wegen der Hitze von Reisen ab und bietet Stornierungen an. Das Unternehmen rechnet mit Zugausfällen und Verspätungen, unter anderem auch wegen möglicher Böschungsbrände oder heftiger Gewitter. Wer sein Ticket storniert, bekommt sein Geld zurück.
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3: Mit KI-Support. Meist ist es gerade klar, sonst ziehen nur ein paar Wolken durch und es bleibt trocken. Die Temperaturen liegen aktuell zwischen 24 und 16 Grad. Im Laufe des Tages bleibt's oft sonnig und weiter trocken. Dazu wird's richtig heiß, die Höchstwerte klettern auf 31 bis 38 Grad.

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1: Im Studio Lisa Schwarzkopf. Bevor es am Montag im 16. Finale weitergeht, hat Deutschland einen dicken Dämpfer bei der Fußball-WM kassiert. Entstand im abschließenden Gruppenspiel gegen Ecuador 1:2. Leroy Sané erzielte schon in der 2. Minute den deutschen Treffer. Topjoker Dennis Undav blieb dagegen ohne Tor. Er sagt bei Magenta:
2: Ich hatte das Gefühl, dass sie es mehr wollten als wir. Die waren griffiger. Bei denen ging es noch um alles. Daraus müssen wir lernen, dass wir selbst in solchen Spielen, weil wir wollten gewinnen, auch alles reinschmeißen und den Sieg wollen.
1: Die weiteren Ergebnisse: Niederlande, Tunesien 3:1 und Schweden, Japan 1:1. Die Kommunen in Deutschland sollen entlastet werden. Bund und Länder haben sich jetzt nach langem Ringen auf eine Finanzreform geeinigt. Der Bund übernimmt künftig 80% der Kosten, die den Kommunen durch Bundesgesetze entstehen. Das Motto: Wer bestellt, bezahlt. Gut 1,5 Jahre nach dem Anschlag auf dem Magdeburger Weihnachtsmarkt wird heute das Urteil erwartet. Die Generalstaatsanwaltschaft fordert lebenslang, Silas Quiring.
3: Ja, und nicht nur das. Sie will auch, dass die besondere Schwere der Schuld festgestellt wird. Das würde verhindern, dass der Angeklagte nach einer Haftstrafe nicht wieder freikommt, sondern in die Sicherungsverwahrung. Der 51-Jährige war 2024 wenige Tage vor Heiligabend mit einem Mietwagen über den Markt gerast. 6 Menschen starben, darunter auch ein 9-jähriger Junge. Mehr als 300 weitere Menschen wurden verletzt. Die Tat hatte auch eine Debatte über Sicherheitsmaßnahmen ausgelöst.
1: Die Deutsche Bahn schraubt die Ziele deutlich nach unten. Bahnchefin Paller sagt, bisherige Versprechen, etwa mehr Fahrgäste, komplett digitale Schiene und hohe Pünktlichkeitswerte seien so nicht realistisch. Für den Fernverkehr heißt das konkret, 80% Pünktlichkeit sollen erst 2035 erreicht werden. Frankreich schaltet wegen der Hitzewelle 3 Atomreaktoren vorübergehend ab. Hintergrund ist, dass die Flüsse in der Umgebung durch das Kühlwasser nicht noch weiter aufgewärmt werden sollen. Bei Hitzewellen kommt das regelmäßig vor, um Gewässer zu schützen.

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1: Mit KI-Support. Meist ist es gerade klar, sonst ziehen nur ein paar Wolken durch und es bleibt trocken. Die Temperaturen liegen aktuell zwischen 24 und 16 Grad. Im Laufe des Tages bleibt's oft sonnig und weiter trocken. Dazu wird's richtig heiß, die Höchstwerte klettern auf 31 bis 38 Grad.

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1: Im Studio Leser Schwarzkopf. Bevor es am Montag im 16. Finale weitergeht, hat Deutschland einen dicken Dämpfer bei der Fußball-WM kassiert. Entstand im abschließenden Gruppenspiel gegen Ecuador 1:2. Leroy Sané erzielte schon in der 2. Minute den deutschen Treffer. Topjoker Dennis Undav blieb dagegen ohne Tor. Er sagt bei Magenta:
2: Ich hatte das Gefühl, dass sie es mehr wollten als wir. Die waren griffiger, bei denen ging es noch um alles. Daraus müssen wir lernen, dass wir selbst in solchen Spielen, weil wir wollten gewinnen, auch alles reinschmeißen und den Sieg wollen.
1: Die weiteren Ergebnisse: Niederlande, Tunesien 3:1 und Schweden, Japan 1:1. Die Kommunen in Deutschland sollen entlastet werden. Bund und Länder haben sich jetzt nach langem Ringen auf eine Finanzreform geeinigt. Der Bund übernimmt künftig 80% der Kosten, die den Kommunen durch Bundesgesetze entstehen. Das Motto: Wer bestellt, bezahlt. Gut 1,5 Jahre nach dem Anschlag auf dem Magdeburger Weihnachtsmarkt wird heute das Urteil erwartet. Die Generalstaatsanwaltschaft fordert lebenslang, Silas Quiring.
3: Ja, und nicht nur das, sie will auch, dass die besondere Schwere der Schuld festgestellt wird. Das würde verhindern, dass der Angeklagte nach einer Haftstrafe nicht wieder freikommt, sondern in die Sicherungsverwahrung. Der 51-Jährige war 2024 wenige Tage vor Heiligabend mit einem Mietwagen über den Markt gerast. 6 Menschen starben, darunter auch ein 9-jähriger Junge. Mehr als 300 weitere Menschen wurden verletzt. Die Tat hatte auch eine Debatte über Sicherheitsmaßnahmen ausgelöst.
1: Die Deutsche Bahn schraubt die Ziele deutlich nach unten. Bahnchefin Paller sagt, bisherige Versprechen, etwa mehr Fahrgäste, komplett digitale Schiene und hohe Pünktlichkeitswerte seien so nicht realistisch. Für den Fernverkehr heißt das konkret, 80% Pünktlichkeit sollen erst 2035 erreicht werden. Frankreich schaltet wegen der Hitzewelle 3 Atomreaktoren vorübergehend ab. Hintergrund ist, dass die Flüsse in der Umgebung durch das Kühlwasser nicht noch weiter aufgewärmt werden sollen. Bei Hitzewellen kommt das regelmäßig vor, um Gewässer zu schützen.
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4: Mit KI-Support. Meist ist es gerade klar, sonst ziehen nur ein paar Wolken durch und es bleibt trocken. Die Temperaturen liegen aktuell zwischen 24 und 16 Grad. Im Laufe des Tages bleibt's oft sonnig und weiter trocken. Dazu wird's richtig heiß, die Höchstwerte klettern auf 31 bis 38 Grad.

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1: Im Studio Lisa Schwarzkopf. Bevor es am Montag im 16. Finale weitergeht, hat Deutschland einen dicken Dämpfer bei der Fußball-WM kassiert. Entstand im abschließenden Gruppenspiel gegen Ecuador 1:2. Leroy Sané erzielte schon in der 2. Minute den deutschen Treffer. Topjoker Dennis Undav blieb dagegen ohne Tor. Er sagt bei Magenta:
2: Ich hatte das Gefühl, dass sie es mehr wollten als wir. Die waren griffiger. Bei denen ging es noch um alles. Daraus müssen wir lernen, dass wir selbst in solchen Spielen, weil wir wollten gewinnen, auch alles reinschmeißen und den Sieg wollen.
1: Die weiteren Ergebnisse: Niederlande, Tunesien 3:1 und Schweden, Japan 1:1. Die Kommunen in Deutschland sollen entlastet werden. Bund und Länder haben sich jetzt nach langem Ringen auf eine Finanzreform geeinigt. Der Bund übernimmt künftig 80% der Kosten, die den Kommunen durch Bundesgesetze entstehen. Das Motto: Wer bestellt, bezahlt. Gut 1,5 Jahre nach dem Anschlag auf dem Magdeburger Weihnachtsmarkt wird heute das Urteil erwartet. Die Generalstaatsanwaltschaft fordert lebenslang, Silas Quiring.
3: Ja, und nicht nur das, sie will auch, dass die besondere Schwere der Schuld festgestellt wird. Das würde verhindern, dass der Angeklagte nach einer Haftstrafe nicht wieder freikommt, sondern in die Sicherungsverwahrung. Der 51-Jährige war 2024, wenige Tage vor Heiligabend, mit einem Mietwagen über den Markt gerast. 6 Menschen starben, darunter auch ein 9-jähriger Junge. Mehr als 300 weitere Menschen wurden verletzt. Die Tat hatte auch eine Debatte über Sicherheitsmaßnahmen ausgelöst.
1: Die Deutsche Bahn schraubt die Ziele deutlich nach unten. Bahnchefin Paller sagt, bisherige Versprechen, etwa mehr Fahrgäste, komplett digitale Schiene und hohe Pünktlichkeitswerte, seien so nicht realistisch. Für den Fernverkehr heißt das konkret, 80% Pünktlichkeit sollen erst 2035 erreicht werden. Frankreich schaltet wegen der Hitzewelle 3 Atomreaktoren vorübergehend ab. Hintergrund ist, dass die Flüsse in der Umgebung durch das Kühlwasser nicht noch weiter aufgewärmt werden sollen. Bei Hitzewellen kommt das regelmäßig vor, um Gewässer zu schützen.
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4: Mit KI-Support. Meist ist es gerade klar, sonst ziehen nur ein paar Wolken durch und es bleibt trocken. Die Temperaturen liegen aktuell zwischen 24 und 16 Grad. Im Laufe des Tages bleibt's oft sonnig und weiter trocken. Dazu wird's richtig heiß, die Höchstwerte klettern auf 31 bis 38 Grad.

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1: Im Studio Leser Schwarzkopf. Deutschland hat im letzten Gruppenspiel bei der Fußball-WM verdient verloren. Im WM-Finalstadion in New York, New Jersey gab es gegen Ecuador eine 1:2 Niederlage. Deutschland stand schon vor dem Spiel sicher im 16. Finale. Dazu sagt DFB-Kapitän Joshua Kimmich bei Magenta.
2: Wir wollten auf jeden Fall gewinnen, also keiner von uns ist in das Spiel gegangen und hat sich gedacht, wir sind schon sicher Erster, sondern wir wollten unbedingt das Spiel gewinnen. Trotzdem ist jetzt nichts passiert zum Glück und wir dürfen uns keine weitere Niederlage erlauben, das ist klar.
1: Das deutsche 16. Finale steigt am Montag, der Gegner ist noch unklar. Die weiteren Ergebnisse: Japan-Schweden 1:1, Tunesien-Niederlande 1:3. Wer bestellt, bezahlt. Unter diesem Motto haben Bund und Länder jetzt eine Finanzreform beschlossen. Sie soll die Kommunen entlasten. Bei neuen Bundesgesetzen übernimmt der Bund künftig 80% der Kosten, die in den Kommunen entstehen. Allerdings, bei neuen Gesetzen, die kommunale Kassen entlasten, wandert Geld auch wieder zurück. In Venezuela läuft nach den schweren Erdbeben mit über 230 Toten die internationale Hilfe an. Mehrere Länder kündigten an, Rettungskräfte in die Region nahe der Hauptstadt Caracas zu schicken. Die Bundeswehr will sich mit 6 Transportflugzeugen mit Hilfsgütern und Einsatzkräften beteiligen. Und auch das Hilfswerk Malteser International schickt ein Team nach Venezuela. Koordinator Jonas Jung sagt bei NTV.
3: Die Herausforderungen sind immens, gerade der Medikamentenmangel. Und viele von uns haben sich bestimmt an die Bilder erinnert von dem schweren Erdbeben in der Türkei und in Syrien von vor 3 Jahren. Der Unterschied ist jetzt, dass mit Venezuela ein wirklich krisengebeuteltes Land getroffen wurde. Und gerade die betroffene Region ist wirklich eine sehr strukturschwache, arme Region.
1: Das Zollabkommen zwischen der EU und den USA hat jetzt auch die letzte Hürde genommen. Die Mitgliedsländer haben final zugestimmt. Auf die meisten EU-Waren, die in die USA geliefert werden, fallen damit Zölle von 15% an. Für Autos und Maschinen aus den USA werden im Gegenzug keine Zölle fällig. Die Deutsche Bahn rät Kunden wegen der Hitze von Reisen ab und bietet Stornierungen an. Das Unternehmen rechnet mit Zugausfällen und Verspätungen, unter anderem auch wegen möglicher Böschungsbrände oder heftiger Gewitter. Wer sein Ticket storniert, bekommt sein Geld zurück.
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4: Mit KI-Support. Klarer Himmel oder nur ein paar Wolken und es bleibt trocken. Tagsüber wird's dann richtig heiß, verbreitet sonnig und weiterhin ohne Regen. Die Höchstwerte liegen bei 31 bis 38 Grad. Vereinzelt sind sogar 41 Grad drin. Morgen bleibt's meist sonnig, im Westen können aber auch mal kräftige Gewitter runterkommen, maximal 41 Grad.

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1: Im Studio Sönke Röhling. Dämpfer für die deutsche Nationalmannschaft bei der Fußball-WM. Im abschließenden Vorrundenspiel hat das DFB-Team mit 1:2 gegen Ecuador verloren. Bundestrainer Julian Nagelsmann sagte bei Magenta:
2: Für Ecuador ging es um alles. Hat man dann schon gemerkt, dass die auf dem Gaspedal waren. Wir hatten mit Ball keine richtige Struktur mehr, haben kaum mehr Entlastung gehabt. In der zweiten Halbzeit war es dann auch verdient.
1: Das Ticket für die K.O.-Runde hatte Deutschland schon vor dem Spiel sicher. Am Montag geht es nun in Boston weiter, gegen wen ist noch unklar. Die weiteren Ergebnisse der Nacht: Niederlande, Tunesien 3:1 und Schweden, Japan 1:1. Wer bestellt, bezahlt. Unter diesem Motto sollen die Kommunen in Deutschland entlastet werden. Bund und Länder haben sich jetzt nach langem Streit auf eine Finanzreform geeinigt. So sollen Städte und Gemeinden ab September 80% der Kosten zurückbekommen, die ihnen durch neue Bundesgesetze entstehen. Bundeskanzler Merz sagte:
3: Wir alle haben angespannte Haushaltssituationen. Wir werden also in Zukunft gemeinsam, auch aus einem gemeinsamen Interesse heraus, darauf achten, dass wir das, was wir beschließen, auch gemeinsam bezahlen, sei es auf der Ebene des Bundes, der Länder oder der Gemeinden.
1: Die Kommunen schlagen schon länger Alarm, dass sie angesichts eines Milliardenlochs im Portemonnaie mehr Unterstützung brauchen. Im Prozess um den Anschlag auf den Magdeburger Weihnachtsmarkt fällt heute das Urteil. Die Generalstaatsanwaltschaft fordert für den Angeklagten lebenslange Haft mit anschließender Sicherungsverwahrung. Bei der Tat vor 1,5 Jahren waren 6 Menschen getötet und mehr als 300 verletzt worden. Das Technische Hilfswerk schickt heute ein erstes Team ins Erdbebengebiet nach Venezuela. Die knapp 50 Helfer fliegen mit einer Bundeswehrmaschine. Sie sollen bei der Rettung von Verschütteten helfen.

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1: Im Studio Sönke Röhling. Dämpfer für die deutsche Nationalmannschaft bei der Fußball-WM. Im abschließenden Vorrundenspiel hat das DFB-Team mit 1:2 gegen Ecuador verloren. Bundestrainer Julian Nagelsmann sagte bei Magenta:
2: Für Ecuador ging es um alles. Hat man schon gemerkt, dass die auf dem Gaspedal waren. Wir hatten mit Ball keine richtige Struktur mehr, haben kaum mehr Entlastung gehabt. In der zweiten Halbzeit war es dann auch verdient.
1: Das Ticket für die K.O.-Runde hatte Deutschland schon vor dem Spiel sicher. Am Montag geht es nun in Boston weiter, gegen wen ist noch unklar. Die weiteren Ergebnisse der Nacht: Niederlande, Tunesien 3:1 und Schweden, Japan 1:1. Wer bestellt, bezahlt. Unter diesem Motto sollen die Kommunen in Deutschland entlastet werden. Bund und Länder haben sich jetzt nach langem Streit auf eine Finanzreform geeinigt. So sollen Städte und Gemeinden ab September 80% der Kosten zurückbekommen, die ihnen durch neue Bundesgesetze entstehen. Bundeskanzler Merz sagte:
3: Wir alle haben angespannte Haushaltssituationen. Wir werden also in Zukunft gemeinsam, auch aus einem gemeinsamen Interesse heraus, darauf achten, dass wir das, was wir beschließen, auch gemeinsam bezahlen, sei es auf der Ebene des Bundes, der Länder oder der Gemeinden.
1: Die Kommunen schlagen schon länger Alarm, dass sie angesichts eines Milliardenlochs im Portemonnaie mehr Unterstützung brauchen. Im Prozess um den Anschlag auf den Magdeburger Weihnachtsmarkt fällt heute das Urteil. Die Generalstaatsanwaltschaft fordert für den Angeklagten lebenslange Haft mit anschließender Sicherungsverwahrung. Bei der Tat vor 1,5 Jahren waren 6 Menschen getötet und mehr als 300 verletzt worden. Das Technische Hilfswerk schickt heute ein erstes Team ins Erdbebengebiet nach Venezuela. Die knapp 50 Helfer fliegen mit einer Bundeswehrmaschine. Sie sollen bei der Rettung von Verschütteten helfen. Die Zahl der Toten nach dem Erdbeben ist inzwischen auf mindestens 235 gestiegen. Rund 40.000 Menschen werden noch vermisst. Die Deutsche Bahn schraubt ihre Ziele deutlich nach unten. Bahnchefin Paller sagt, bisherige Versprechen, etwa mehr Fahrgäste, komplett digitale Schiene und hohe Pünktlichkeitswerte, seien so nicht realistisch. Für den Fernverkehr heißt das konkret, 80% Pünktlichkeit sollen erst 2035 erreicht werden.
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4: Mit KI-Support. Klarer Himmel oder nur ein paar Wolken und es bleibt trocken. Tagsüber wird's dann richtig heiß, verbreitet sonnig und weiterhin ohne Regen. Die Höchstwerte liegen bei 31 bis 38 Grad. Vereinzelt sind sogar 41 Grad drin. Morgen bleibt's meist sonnig, im Westen können aber auch mal kräftige Gewitter runterkommen, maximal 41 Grad.

Ein fröhliches Moin hier aus Hamburg von Ihrem Willi. Ich begrüße Sie recht herzlich, liebe Hörerinnen und Hörer, hier auf Radio Berner Schlagerwelt 101% Musik weltweit. Ja, ich öffne wieder für Sie heute die Wundertüte und wir legen gleich los mit der Monika Martin, La Luna Blue, der Roland Kaiser, Lieb mich ein letztes Mal. Wir bleiben bei der Liebe mit der Claudia Jung, die da singt, Lieb mich nochmal. Hinter den Tränen für Sie, Kim Fischer, und die Wikinger sagen zu Ihnen, kuschel dich in meine Arme. Ich wünsche Ihnen jetzt viel Spaß und viel Vergnügen.

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2: Im Studio Sönke Röhling. Bevor es in die K.O.-Runde geht, hat sich Deutschland bei der Fußball-WM einen Patzer erlaubt. Nach 2 Siegen gab es zum Abschluss der Vorrunde gegen Ecuador eine verdiente 1:2-Pleite. Kapitän Joshua Kimmich sagte bei Magenta.
3: Ja, ich fand, wir sind eigentlich relativ gut ins Spiel gekommen, gehen früh in Führung. Wir haben dann wieder zu viele Ballverluste, laden dadurch den Gegner immer wieder ein, machen dann auch den Gegner dadurch stark. Und ja, in der zweiten Halbzeit muss man dann schon sagen, war es dann eine verdiente Niederlage.
2: Ecuador hat sich mit dem Sieg ebenfalls qualifiziert. Außerdem weiter sind die Elfenbeinküste, die Niederlande, Japan, Australien und Schweden. Lange wurde gestritten, jetzt gibt es eine Finanzreform. Bund und Länder wollen damit die Kommunen in Deutschland entlasten. Künftig gilt das Prinzip, wer bestellt, bezahlt. Die Kommunen sollen 80% der Kosten zurückbekommen, die ihnen durch neue Bundesgesetze entstehen. Vor allem wegen stark gestiegener Sozialausgaben stehen die Kommunen immer mehr unter Druck. Der rheinland-pfälzische Ministerpräsident Gordon Schnieder sagte.
4: Immer dann, wenn Bund und Länder eng und vertrauensvoll zusammenarbeiten, dann gelingt es uns auch, das Land voranzubringen. Und ich bin dankbar, dass uns das hier auch wieder gelungen ist, dass auch das Signal, was wir heute senden können, dieser Staat funktioniert. Wir kommen nicht nur ins Handeln, sondern wir sind mittendrin.
2: Nach den schweren Erdbeben in Venezuela läuft die internationale Hilfe an. Mehrere Länder kündigten an, Rettungskräfte in die Region zu schicken. Die Bundeswehr fliegt heute ein 50-köpfiges Team des Technischen Hilfswerks ins Erdbebengebiet. Es soll bei der Rettung von Verschütteten helfen. Die Zahl der Toten ist unterdessen auf mindestens 235 gestiegen. Rund 40.000 Menschen werden noch vermisst. Die Organspendezahlen in Deutschland sind weiter zu niedrig. Der Bundestag hat deshalb jetzt über eine Neuregelung diskutiert. Eine fraktionsübergreifende Gruppe will, dass alle automatisch Spender sind, außer sie widersprechen. Eine andere will lieber besser aufklären und dass man sich leicht ans Register eintragen kann. Gut 1,5 Jahre nach dem Anschlag auf den Magdeburger Weihnachtsmarkt wird heute das Urteil erwartet. Die Generalstaatsanwaltschaft fordert lebenslang für den Angeklagten. Kurz vor Heiligabend 2024 war er mit dem Auto in die Menschenmenge gerast. Er tötete 6 Menschen, über 300 wurden verletzt.
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5: Mit KI-Support. Viel Sonne und nur ein paar Wolken ziehen heute Morgen durch und es bleibt trocken. Im Laufe des Tages knallt die Hitze dann richtig rein mit 31 bis 38 Grad. Im Westen vereinzelt sogar bis 41 Grad. An den Inseln ist's etwas angenehmer. Morgen gibt's im Westen mehr Wolken und ab und zu kräftige Gewitter, sonst weiter oft sonnig bei maximal 41 Grad.

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1: Im Studio Sönke Röhling. Bevor es in die K.O.-Runde geht, hat sich Deutschland bei der Fußball-WM einen Patzer erlaubt. Nach 2 Siegen gab es zum Abschluss der Vorrunde gegen Ecuador eine verdiente 1:2-Pleite. Kapitän Joshua Kimmich sagte bei Magenta:
2: Ja, ich fand, wir sind eigentlich relativ gut ins Spiel gekommen, gehen früh in Führung. Wir haben dann wieder zu viele Ballverluste, laden dadurch den Gegner immer wieder ein, machen dann auch den Gegner dadurch stark. Und ja, in der zweiten Halbzeit muss man dann schon sagen, war es dann eine verdiente Niederlage.
1: Ecuador hat sich mit dem Sieg ebenfalls qualifiziert. Außerdem weiter sind die Elfenbeinküste, die Niederlande, Japan, Australien und Schweden. Lange wurde gestritten, jetzt gibt es eine Finanzreform. Bund und Länder wollen damit die Kommunen in Deutschland entlasten. Künftig gilt das Prinzip, wer bestellt, bezahlt. Die Kommunen sollen 80% der Kosten zurückbekommen, die ihnen durch neue Bundesgesetze entstehen. Vor allem wegen stark gestiegener Sozialausgaben stehen die Kommunen immer mehr unter Druck. Der rheinland-pfälzische Ministerpräsident Gordon Schnieder sagte:
3: Immer dann, wenn Bund und Länder eng und vertrauensvoll zusammenarbeiten, dann gelingt es uns auch, das Land voranzubringen. Und ich bin dankbar, dass uns das hier auch wieder gelungen ist, dass auch das Signal, was wir heute senden können, dieser Staat funktioniert. Wir kommen nicht nur ins Handeln, sondern wir sind mittendrin.
1: Nach den schweren Erdbeben in Venezuela läuft die internationale Hilfe an. Mehrere Länder kündigten an, Rettungskräfte in die Region zu schicken. Die Bundeswehr fliegt heute ein 50-köpfiges Team des Technischen Hilfswerks ins Erdbebengebiet. Es soll bei der Rettung von Verschütteten helfen. Die Zahl der Toten ist unterdessen auf mindestens 235 gestiegen. Rund 40.000 Menschen werden noch vermisst. Die Organspendezahlen in Deutschland sind weiter zu niedrig. Der Bundestag hat deshalb jetzt über eine Neuregelung diskutiert. Eine fraktionsübergreifende Gruppe will, dass alle automatisch Spender sind, außer sie widersprechen. Eine andere will lieber besser aufklären und dass man sich leicht ans Register eintragen kann. Gut 1,5 Jahre nach dem Anschlag auf den Magdeburger Weihnachtsmarkt wird heute das Urteil erwartet. Die Generalstaatsanwaltschaft fordert lebenslang für den Angeklagten. Kurz vor Heiligabend 2024 war er mit dem Auto in die Menschenmenge gerast. Er tötete 6 Menschen, über 300 wurden verletzt.
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4: Mit KI-Support. Viel Sonne und nur ein paar Wolken ziehen heute Morgen durch und es bleibt trocken. Im Laufe des Tages knallt die Hitze dann richtig rein mit 31 bis 38 Grad. Im Westen vereinzelt sogar bis 41 Grad. An den Inseln ist's etwas angenehmer. Morgen gibt's im Westen mehr Wolken und ab und zu kräftige Gewitter, sonst weiter oft sonnig bei maximal 41 Grad.

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1: Im Studio Sönke Röhling. Deutschland hat das letzte Gruppenspiel bei der Fußball-WM verloren. Im WM-Finalstadion in New Jersey gab es gegen Ecuador eine 1:2-Niederlage. Deutschland stand allerdings schon vor dem Spiel sicher in der K.O.-Runde. DFB-Kapitän Joshua Kimmich sagte bei Magenta:
2: Wir wollten auf jeden Fall gewinnen. Also keiner von uns ist in das Spiel gegangen und hat sich gedacht, wir sind schon sicher Erster, sondern wir wollten unbedingt das Spiel gewinnen. Trotzdem ist jetzt nichts passiert zum Glück und wir dürfen uns keine weitere Niederlage erlauben, das ist klar.
1: Auf wen wir am Montag im 16. Finale treffen, steht noch nicht fest. Weiter sind jetzt neben Ecuador auch die Elfenbeinküste, die Niederlande, Japan, Australien und Schweden. Nach den schweren Erdbeben in Venezuela ist das genaue Ausmaß weiter unklar. Über 230 Menschen sind mindestens ums Leben gekommen. Dazu werden noch Tausende vermisst. Mittlerweile läuft die internationale Hilfe an. Die Bundeswehr steht mit 6 Transportflugzeugen mit Hilfsgütern und Einsatzkräften bereit. Auch Malteser International schickt ein Team nach Venezuela. Koordinator Jonas Jung sagte bei NTV, dass alles gebraucht wird.
3: Medikamente, viele Häuser sind zerstört, die Verletzten müssen versorgt werden. Wir haben in der betroffenen Region ein Gesundheitszentrum, von dem wir, was wir bislang gehört haben, weiter hoffentlich arbeiten können. Und das wäre jetzt also unser erster Ansatzpunkt, zu schauen, wie wir dort entsprechend unterstützen können.
1: Wer bestellt, bezahlt. Unter diesem Motto haben Bund und Länder jetzt eine Finanzreform beschlossen. Sie soll die Kommunen entlasten. Bei neuen Bundesgesetzen übernimmt der Bund demnach künftig 80% der Kosten. Werden die kommunalen Kassen entlastet, wandert Geld allerdings auch wieder zurück. In Deutschland soll es bei der Sanierung von Straßen, Brücken und Schienen schneller gehen. Über ein entsprechendes Gesetz entscheidet heute der Bundestag. Es soll Planung und Genehmigung beschleunigen, vor allem bei Verkehrs- und Energieprojekten. Umweltverbände warnen dagegen vor Einbußen beim Naturschutz. Die Deutsche Bahn schraubt ihre Ziele deutlich nach unten. Bahnchefin Paller sagt, bisherige Versprechen, etwa mehr Fahrgäste, komplett digitale Schiene und hohe Pünktlichkeitswerte, seien so nicht realistisch. Für den Fernverkehr heißt das konkret, 80% Pünktlichkeit sollen erst 2035 erreicht werden.
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4: Mit KI-Support. Viel Sonne und nur ein paar Wolken ziehen heute Morgen durch und es bleibt trocken. Im Laufe des Tages knallt die Hitze dann richtig rein mit 31 bis 38 Grad. Im Westen vereinzelt sogar bis 41 Grad. An den Inseln ist's etwas angenehmer. Morgen gibt's im Westen mehr Wolken und ab und zu kräftige Gewitter, sonst weiter oft sonnig bei maximal 41 Grad.

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1: Im Studio Sönke Röhling. Deutschland hat das letzte Gruppenspiel bei der Fußball-WM verloren. Im WM-Finalstadion in New Jersey gab es gegen Ecuador eine 1:2 Niederlage. Deutschland stand allerdings schon vor dem Spiel sicher in der K.O.-Runde. DFB-Kapitän Joshua Kimmich sagte bei Magenta:
2: Wir wollten auf jeden Fall gewinnen. Also keiner von uns ist in das Spiel gegangen und hat sich gedacht, wir sind schon sicher Erster, sondern wir wollten unbedingt das Spiel gewinnen. Trotzdem ist jetzt nichts passiert zum Glück und wir dürfen uns keine weitere Niederlage erlauben, das ist klar.
1: Auf wen wir am Montag im 16. Finale treffen, steht noch nicht fest. Weiter sind jetzt neben Ecuador auch die Elfenbeinküste, die Niederlande, Japan, Australien und Schweden. Nach den schweren Erdbeben in Venezuela ist das genaue Ausmaß weiter unklar. Über 230 Menschen sind mindestens ums Leben gekommen. Dazu werden noch Tausende vermisst. Mittlerweile läuft die internationale Hilfe an. Die Bundeswehr steht mit 6 Transportflugzeugen mit Hilfsgütern und Einsatzkräften bereit. Auch Malteser International schickt ein Team nach Venezuela. Koordinator Jonas Jung sagte bei NTV, dass alles gebraucht wird.
3: Medikamente, viele Häuser sind zerstört, die Verletzten müssen versorgt werden. Wir haben in der betroffenen Region ein Gesundheitszentrum, von dem wir, was wir bislang gehört haben, weiter hoffentlich arbeiten können. Und das wäre jetzt also unser erster Ansatzpunkt, zu schauen, wie wir dort entsprechend unterstützen können.
1: Wer bestellt, bezahlt. Unter diesem Motto haben Bund und Länder jetzt eine Finanzreform beschlossen. Sie soll die Kommunen entlasten. Bei neuen Bundesgesetzen übernimmt der Bund demnach künftig 80% der Kosten. Werden die kommunalen Kassen entlastet, wandert Geld allerdings auch wieder zurück. In Deutschland soll es bei der Sanierung von Straßen, Brücken und Schienen schneller gehen. Über ein entsprechendes Gesetz entscheidet heute der Bundestag. Es soll Planung und Genehmigung beschleunigen, vor allem bei Verkehrs- und Energieprojekten. Umweltverbände warnen dagegen vor Einbußen beim Naturschutz. Die Deutsche Bahn schraubt ihre Ziele deutlich nach unten. Bahnchefin Paller sagt, bisherige Versprechen, etwa mehr Fahrgäste, komplett digitale Schiene und hohe Pünktlichkeitswerte, seien so nicht realistisch. Für den Fernverkehr heißt das konkret, 80% Pünktlichkeit sollen erst 2035 erreicht werden.
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4: Mit KI-Support. Viel Sonne und nur ein paar Wolken ziehen heute Morgen durch und es bleibt trocken. Im Laufe des Tages knallt die Hitze dann richtig rein mit 31 bis 38 Grad. Im Westen vereinzelt sogar bis 41 Grad. An den Inseln ist's etwas angenehmer. Morgen gibt's im Westen mehr Wolken und ab und zu kräftige Gewitter, sonst weiter oft sonnig bei maximal 41 Grad.

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1: Im Studio Sönke Röhling. Deutschland hat das letzte Gruppenspiel bei der Fußball-WM verloren. Im WM-Finalstadion in New Jersey gab es gegen Ecuador eine 1:2 Niederlage. Deutschland stand allerdings schon vor dem Spiel sicher in der K.O.-Runde. DFB-Kapitän Joshua Kimmich sagte beim Magenta:
2: Wir wollten auf jeden Fall gewinnen. Also keiner von uns ist in das Spiel gegangen und hat sich gedacht, wir sind schon sicher Erster, sondern wir wollten unbedingt das Spiel gewinnen. Trotzdem ist jetzt nichts passiert zum Glück und wir dürfen uns keine weitere Niederlage erlauben, das ist klar.
1: Auf wen wir am Montag im 16. Finale treffen, steht noch nicht fest. Weiter sind jetzt neben Ecuador auch die Elfenbeinküste, die Niederlande, Japan, Australien und Schweden. Nach den schweren Erdbeben in Venezuela ist das genaue Ausmaß weiter unklar. Über 230 Menschen sind mindestens ums Leben gekommen. Dazu werden noch Tausende vermisst. Mittlerweile läuft die internationale Hilfe an. Die Bundeswehr steht mit 6 Transportflugzeugen mit Hilfsgütern und Einsatzkräften bereit. Auch Malteser International schickt ein Team nach Venezuela. Koordinator Jonas Jung sagte bei NTV, dass alles gebraucht wird.
3: Medikamente, viele Häuser sind zerstört, die Verletzten müssen versorgt werden. Wir haben in der betroffenen Region ein Gesundheitszentrum, von dem wir, was wir bislang gehört haben, weiter hoffentlich arbeiten können. Und das wäre jetzt also unser erster Ansatzpunkt, zu schauen, wie wir dort entsprechend unterstützen können.
1: Wer bestellt, bezahlt. Unter diesem Motto haben Bund und Länder jetzt eine Finanzreform beschlossen. Sie soll die Kommunen entlasten. Bei neuen Bundesgesetzen übernimmt der Bund demnach künftig 80% der Kosten. Werden die kommunalen Kassen entlastet, wandert Geld allerdings auch wieder zurück. In Deutschland soll es bei der Sanierung von Straßen, Brücken und Schienen schneller gehen. Über ein entsprechendes Gesetz entscheidet heute der Bundestag. Es soll Planung und Genehmigung beschleunigen, vor allem bei Verkehrs- und Energieprojekten. Umweltverbände warnen dagegen vor Einbußen beim Naturschutz. Die Deutsche Bahn schraubt ihre Ziele deutlich nach unten. Bahnchefin Paller sagt, bisherige Versprechen, etwa mehr Fahrgäste, komplett digitale Schiene und hohe Pünktlichkeitswerte, seien so nicht realistisch. Für den Fernverkehr heißt das konkret, 80% Pünktlichkeit sollen erst 2035 erreicht werden.
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4: Mit KI-Support. Viel Sonne und nur ein paar Wolken ziehen heute Morgen durch und es bleibt trocken. Im Laufe des Tages knallt die Hitze dann richtig rein mit 31 bis 38 Grad. Im Westen vereinzelt sogar bis 41 Grad. An den Inseln ist's etwas angenehmer. Morgen gibt's im Westen mehr Wolken und ab und zu kräftige Gewitter, sonst weiter oft sonnig bei maximal 41 Grad.

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1: Im Studio Sönke Röhling. In Venezuela läuft nach den schweren Erdbeben mit über 230 Toten die internationale Hilfe an. Mehrere Länder kündigten an, Rettungskräfte in die Region nahe der Hauptstadt Caracas zu schicken. Die Bundeswehr will sich mit 6 Transportflugzeugen, Hilfsgütern und Einsatzkräften beteiligen. Und auch das Hilfswerk Malteser International schickt ein Team nach Venezuela. Koordinator Jonas Jung sagte bei NTV.
2: Die Herausforderungen sind immens, gerade der Medikamentenmangel. Und viele von uns haben sich bestimmt an die Bilder erinnert von dem schweren Erdbeben in der Türkei und in Syrien von vor 3 Jahren. Der Unterschied ist jetzt, dass mit Venezuela ein wirklich krisengebeuteltes Land getroffen wurde. Und gerade die betroffene Region ist wirklich eine sehr strukturschwache, arme Region.
1: Die Kommunen in Deutschland sollen entlastet werden. Bund und Länder haben sich jetzt nach langem Ringen auf eine Finanzreform geeinigt. Der Bund übernimmt demnach künftig 80% der Kosten, die den Kommunen durch Bundesgesetze entstehen. Das Motto: Wer bestellt, bezahlt. Gut 1,5 Jahre nach dem Anschlag auf den Magdeburger Weihnachtsmarkt wird heute das Urteil erwartet. Die Generalstaatsanwaltschaft fordert lebenslang Silas Quiring.
3: Ja, und nicht nur das. Sie will auch, dass die besondere Schwere der Schuld festgestellt wird. Das würde verhindern, dass der Angeklagte nach einer Haftstrafe nicht wieder freikommt, sondern in die Sicherungsverwahrung. Der 51-Jährige war 2024 wenige Tage vor Heiligabend mit einem Mietwagen über den Markt gerast. 6 Menschen starben, darunter auch ein 9-jähriger Junge. Mehr als 300 weitere Menschen wurden verletzt. Die Tat hatte auch eine Debatte über Sicherheitsmaßnahmen ausgelöst.
1: Die Deutsche Bahn schraubt ihre Ziele deutlich nach unten. Bahnchefin Paller sagt, bisherige Versprechen, etwa mehr Fahrgäste, komplett digitale Schiene und hohe Pünktlichkeitswerte, seien so nicht realistisch. Für den Fernverkehr heißt das konkret, 80% Pünktlichkeit sollen erst 2035 erreicht werden. Die deutsche Mannschaft hat die Vorrunde der Fußball-WM mit einer Niederlage beendet. Sie musste sich Ecuador am Abend mit 1:2 geschlagen geben. Ecuador ist mit dem Sieg jetzt in der K.O.-Runde, genauso wie die Elfenbeinküste, die Niederlande, Japan, Australien und Schweden. Am Montag startet das DFB-Team in die K.O.-Runde. Auf wen es dann trifft, ist noch offen.
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4: Mit KI-Support. Sonnig und trocken geht's durch den Vormittag, höchstens mal ein paar harmlose Wolken dazu. Und im Laufe des Tages wird's richtig heiß. Die Höchstwerte liegen bei 31 bis 38 Grad. Vereinzelt im Westen sogar bis 41. Morgen bleibt's meist sonnig. Im Westen kommen mehr Wolken dazu und in den Bergen kann's vereinzelt krachen. Dazu bis 41 Grad.

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3: Im Studio Sönke Röhling. In Venezuela läuft nach den schweren Erdbeben mit über 230 Toten die internationale Hilfe an. Mehrere Länder kündigten an, Rettungskräfte in die Region nahe der Hauptstadt Caracas zu schicken. Die Bundeswehr will sich mit 6 Transportflugzeugen, Hilfsgütern und Einsatzkräften beteiligen. Und auch das Hilfswerk Malteser International schickt ein Team nach Venezuela. Koordinator Jonas Jung sagte bei NTV.
4: Die Herausforderungen sind immens, gerade der Medikamentenmangel. Und viele von uns haben sich bestimmt an die Bilder erinnert von dem schweren Erdbeben in der Türkei und in Syrien von vor 3 Jahren. Der Unterschied ist jetzt, dass mit Venezuela ein wirklich krisengebeuteltes Land getroffen wurde. Und gerade die betroffene Region ist wirklich eine sehr strukturschwache, arme Region.
3: Die Kommunen in Deutschland sollen entlastet werden. Bund und Länder haben sich jetzt nach langem Ringen auf eine Finanzreform geeinigt. Der Bund übernimmt demnach künftig 80% der Kosten, die den Kommunen durch Bundesgesetze entstehen. Das Motto, wer bestellt, bezahlt. Gut 1,5 Jahre nach dem Anschlag auf den Magdeburger Weihnachtsmarkt wird heute das Urteil erwartet. Die Generalstaatsanwaltschaft fordert lebenslang Silas Quiring.
5: Ja, und nicht nur das. Sie will auch, dass die besondere Schwere der Schuld festgestellt wird. Das würde verhindern, dass der Angeklagte nach einer Haftstrafe nicht wieder freikommt, sondern in die Sicherungsverwahrung. Der 51-Jährige war 2024 wenige Tage vor Heiligabend mit einem Mietwagen über den Markt gerast. 6 Menschen starben, darunter auch ein 9-jähriger Junge. Mehr als 300 weitere Menschen wurden verletzt. Die Tat hatte auch eine Debatte über Sicherheitsmaßnahmen ausgelöst.
3: Die Deutsche Bahn schraubt ihre Ziele deutlich nach unten. Bahnchefin Paller sagt, bisherige Versprechen, etwa mehr Fahrgäste, komplett digitale Schiene und hohe Pünktlichkeitswerte seien so nicht realistisch. Für den Fernverkehr heißt das konkret, 80% Pünktlichkeit sollen erst 2035 erreicht werden. Die deutsche Mannschaft hat die Vorrunde der Fußball-WM mit einer Niederlage beendet. Sie musste sich Ecuador am Abend mit 1:2 geschlagen geben. Ecuador ist mit dem Sieg jetzt in der K.O.-Runde, genauso wie die Elfenbeinküste, die Niederlande, Japan, Australien und Schweden. Am Montag startet das DFB-Team in die K.O.-Runde. Auf wen es dann trifft, ist noch offen.
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6: Mit KI-Support. Sonnig und trocken geht's durch den Vormittag, höchstens mal ein paar harmlose Wolken dazu. Und im Laufe des Tages wird's richtig heiß, die Höchstwerte liegen bei 31 bis 38 Grad. Vereinzelt im Westen sogar bis 41. Morgen bleibt's meist sonnig, im Westen kommen mehr Wolken dazu und in den Bergen kann's vereinzelt krachen, dazu bis 41 Grad.

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1: Im Studio Sönke Röhling. In Venezuela läuft nach den schweren Erdbeben mit über 230 Toten die internationale Hilfe an. Mehrere Länder kündigten an, Rettungskräfte in die Region nahe der Hauptstadt Caracas zu schicken. Die Bundeswehr will sich mit 6 Transportflugzeugen, Hilfsgütern und Einsatzkräften beteiligen. Und auch das Hilfswerk Malteser International schickt ein Team nach Venezuela. Koordinator Jonas Jung sagte bei NTV.
2: Die Herausforderungen sind immens, gerade der Medikamentenmangel. Und viele von uns haben sich bestimmt an die Bilder erinnert von dem schweren Erdbeben in der Türkei und in Syrien von vor 3 Jahren. Der Unterschied ist jetzt, dass mit Venezuela ein wirklich krisengebeuteltes Land getroffen wurde. Und gerade die betroffene Region ist wirklich eine sehr strukturschwache, arme Region.
1: Die Kommunen in Deutschland sollen entlastet werden. Bund und Länder haben sich jetzt nach langem Ringen auf eine Finanzreform geeinigt. Der Bund übernimmt demnach künftig 80% der Kosten, die den Kommunen durch Bundesgesetze entstehen. Das Motto: Wer bestellt, bezahlt. Gut 1,5 Jahre nach dem Anschlag auf den Magdeburger Weihnachtsmarkt wird heute das Urteil erwartet. Die Generalstaatsanwaltschaft fordert lebenslang Silas Quiring.
3: Ja, und nicht nur das. Sie will auch, dass die besondere Schwere der Schuld festgestellt wird. Das würde verhindern, dass der Angeklagte nach einer Haftstrafe nicht wieder freikommt, sondern in die Sicherungsverwahrung. Der 51-Jährige war 2024 wenige Tage vor Heiligabend mit einem Mietwagen über den Markt gerast. 6 Menschen starben, darunter auch ein 9-jähriger Junge. Mehr als 300 weitere Menschen wurden verletzt. Die Tat hatte auch eine Debatte über Sicherheitsmaßnahmen ausgelöst.
1: Die Deutsche Bahn schraubt ihre Ziele deutlich nach unten. Bahnchefin Paller sagt, bisherige Versprechen, etwa mehr Fahrgäste, komplett digitale Schiene und hohe Pünktlichkeitswerte, seien so nicht realistisch. Für den Fernverkehr heißt das konkret, 80% Pünktlichkeit sollen erst 2035 erreicht werden. Die deutsche Mannschaft hat die Vorrunde der Fußball-WM mit einer Niederlage beendet. Sie musste sich Ecuador am Abend mit 1:2 geschlagen geben. Ecuador ist mit dem Sieg jetzt in der K.O.-Runde, genauso wie die Elfenbeinküste, die Niederlande, Japan, Australien und Schweden. Am Montag startet das DFB-Team in die K.O.-Runde. Auf wen es dann trifft, ist noch offen.
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4: Mit KI-Support. Sonnig und trocken geht's durch den Vormittag, höchstens mal ein paar harmlose Wolken dazu. Und im Laufe des Tages wird's richtig heiß. Die Höchstwerte liegen bei 31 bis 38 Grad. Vereinzelt im Westen sogar bis 41. Morgen bleibt's meist sonnig, im Westen kommen mehr Wolken dazu und in den Bergen kann's vereinzelt krachen. Dazu bis 41 Grad.
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Ein fröhliches Moin hier aus Hamburg von Ihrem Willi. Ich begrüße Sie recht herzlich, liebe Hörerinnen und Hörer, hier auf Radio Berner Schlagerwelt 101% Musik weltweit. Ja, ich öffne wieder für Sie heute die Wundertüte und wir legen gleich los mit der Monika Martin La Luna Blue. Der Roland Kaiser liebt mich ein letztes Mal. Wir bleiben bei der Liebe mit der Claudia Jung, die da singt, liebt mich nochmal. Hinter den Tränen für Sie, Kim Fischer, und die Wikinger sagen zu Ihnen, kuschel dich in meine Arme. Ich wünsche Ihnen jetzt viel Spaß und viel Vergnügen.

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1: Im Studio Sönke Röhling. Der Attentäter vom Magdeburger Weihnachtsmarkt muss lebenslang hinter Gitter. Das hat das Magdeburger Landgericht entschieden. Die Richter stellten auch die besondere Schwere der Schuld fest, Silas Quiring.
2: Ja, das wird wichtig, wenn es darum geht, wann der heute 51-jährige Verurteilte zum ersten Mal beantragen kann, aus der normalen Haft entlassen zu werden. Nach 15 Jahren wird das dann noch nichts. Außerdem hat das Gericht angeordnet, nochmal zu prüfen, ob der Mann anschließend in die Sicherungsverwahrung gehen soll. Nebenkläger und viele Angehörige hatten gehofft, dass die von vornherein verhängt wird. Bei der Todesfahrt wurden vor eineinhalb Jahren 6 Menschen getötet, mehr als 300 verletzt.
1: Der Stellenabbau bei VW fällt wohl deutlich größer aus als bislang gedacht. Laut Manager-Magazin stehen weltweit 100.000 Jobs auf der Streichliste. Bislang war von halb so vielen die Rede. Das könnte auch die Werke in Zwickau, Hannover, Emden sowie das Audi-Werk in Neckarsulm-Hart treffen. In Deutschland soll es bei der Sanierung von Straßen, Brücken und Schienen künftig schneller gehen. Der Bundestag hat ein Gesetz verabschiedet, mit dem vor allem große Bauprojekte deutlich zügiger über die Bühne gehen können. Auch durch Digitalisierung. Verkehrsminister Schnieder sagte bei NTV.
3: Bei vielen Projekten dauert es Jahre oder Jahrzehnte, bis wir Baurecht haben und bis man dann wirklich loslegen kann. Das werden wir jetzt ändern mit dem Infrastrukturzukunftsgesetz. Wir werden Planungs- und Genehmigungsprozesse vereinfachen. Und da wird es um Einsparungen nicht von Wochen und Monaten gehen, sondern Verfahren werden sie um Jahre verkürzen.
1: Apropos schnellere Bauprojekte. Es ist schon fast ein Running Gag. Das Megabauprojekt der Bahn Stuttgart 21 verschiebt sich wohl erneut. Bahnchefin Paller und Baden-Württembergs Regierungschef Özdemir wollen gleich ein Update geben. Vorab war schon durchgesickert, dass es mit der Eröffnung wohl erst in 5 Jahren etwas wird. Bei der Fußball-WM richtet sich der Blick fürs deutsche Team nach der Pleite gegen Ecuador schon aufs nächste Spiel. Wegen des komplizierten Rankings der Gruppendritten kommen fürs 16. Finale am Montag jetzt nur noch 3 Gegner in Frage. Schottland, Paraguay und Schweden.
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4: Mit KI-Support. Sonnig und knochentrocken läuft es gerade, dazu kaum Wolken am Himmel. Bis zum Nachmittag legt die Hitze nochmal richtig nach. Verbreitet sind 31 bis 38 Grad drin, ganz vereinzelt im Westen auch bis 41 Grad, an der Küste etwas angenehmer. Morgen bleibt's meist sonnig, aber im Westen kann's ab und zu ordentlich gewittern, maximal bis 41 Grad.
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1: Im Studio Sönke Röhling. Der Attentäter vom Magdeburger Weihnachtsmarkt muss lebenslang hinter Gitter. Das hat das Magdeburger Landgericht entschieden. Die Richter stellten auch die besondere Schwere der Schuld fest, Silas Quiring.
2: Ja, das wird wichtig, wenn es darum geht, wann der heute 51-jährige Verurteilte zum ersten Mal beantragen kann, aus der normalen Haft entlassen zu werden. Nach 15 Jahren wird das dann noch nichts. Außerdem hat das Gericht angeordnet, nochmal zu prüfen, ob der Mann anschließend in die Sicherungsverwahrung gehen soll. Nebenkläger und viele Angehörige hatten gehofft, dass die von vornherein verhängt wird. Bei der Todesfahrt wurden vor eineinhalb Jahren 6 Menschen getötet, mehr als 300 verletzt.
1: Der Stellenabbau bei VW fällt wohl deutlich größer aus als bislang gedacht. Laut Manager-Magazin stehen weltweit 100.000 Jobs auf der Streichliste. Bislang war von halb so vielen die Rede. Das könnte auch die Werke in Zwickau, Hannover, Emden sowie das Audi-Werk in Neckarsulmhart treffen. In Deutschland soll es bei der Sanierung von Straßen, Brücken und Schienen künftig schneller gehen. Der Bundestag hat ein Gesetz verabschiedet, mit dem vor allem große Bauprojekte deutlich zügiger über die Bühne gehen können. Auch durch Digitalisierung. Verkehrsminister Schnieder sagte bei NTV.
3: Bei vielen Projekten dauert es Jahre oder Jahrzehnte, bis wir Baurecht haben und bis man dann wirklich loslegen kann. Das werden wir jetzt ändern mit dem Infrastruktur-Zukunftsgesetz. Wir werden Planungs- und Genehmigungsprozesse vereinfachen. Und da wird es um Einsparungen nicht von Wochen und Monaten gehen, sondern Verfahren werden sie um Jahre verkürzen.
1: Apropos schnellere Bauprojekte. Es ist schon fast ein Running Gag. Das Megabauprojekt der Bahn Stuttgart 21 verschiebt sich wohl erneut. Bahnchefin Palla und Baden-Württembergs Regierungschef Özdemir wollen gleich ein Update geben. Vorab war schon durchgesickert, dass es mit der Eröffnung wohl erst in 5 Jahren etwas wird. Bei der Fußball-WM richtet sich der Blick fürs deutsche Team nach der Pleite gegen Ecuador schon aufs nächste Spiel. Wegen des komplizierten Rankings der Gruppendritten kommen fürs 16. Finale am Montag jetzt nur noch 3 Gegner in Frage. Schottland, Paraguay und Schweden.
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4: Mit KI-Support. Sonnig und knochentrocken läuft es gerade, dazu kaum Wolken am Himmel. Bis zum Nachmittag legt die Hitze nochmal richtig nach. Verbreitet sind 31 bis 38 Grad drin, ganz vereinzelt im Westen auch bis 41 Grad, an der Küste etwas angenehmer. Morgen bleibt's meist sonnig, aber im Westen kann's ab und zu ordentlich gewittern, maximal bis 41 Grad.

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1: Im Studio Sönke Röhling. Der Attentäter vom Magdeburger Weihnachtsmarkt muss lebenslang hinter Gitter. Das hat das Magdeburger Landgericht entschieden. Die Richter stellten auch die besondere Schwere der Schuld fest, Silas Quiring.
2: Ja, das wird wichtig, wenn es darum geht, wann der heute 51-jährige Verurteilte zum ersten Mal beantragen kann, aus der normalen Haft entlassen zu werden. Nach 15 Jahren wird das dann noch nichts. Außerdem hat das Gericht angeordnet, nochmal zu prüfen, ob der Mann anschließend in die Sicherungsverwahrung gehen soll. Nebenkläger und viele Angehörige hatten gehofft, dass die von vornherein verhängt wird. Bei der Todesfahrt wurden vor einer in 1,5 Jahren 6 Menschen getötet, mehr als 300 verletzt.
1: Der Stellenabbau bei VW fällt wohl deutlich größer aus als bislang gedacht. Laut Manager-Magazin stehen weltweit 100.000 Jobs auf der Streichliste. Bislang war von halb so vielen die Rede. Das könnte auch die Werke in Zwickau, Hannover, Emden sowie das Audi-Werk in Neckarsulm-Hart treffen. In Deutschland soll es bei der Sanierung von Straßen, Brücken und Schienen künftig schneller gehen. Der Bundestag hat ein Gesetz verabschiedet, mit dem vor allem große Bauprojekte deutlich zügiger über die Bühne gehen können. Auch durch Digitalisierung. Verkehrsminister Schnieder sagte bei NTV.
3: Bei vielen Projekten dauert es Jahre oder Jahrzehnte, bis wir Baurecht haben und bis man dann wirklich loslegen kann. Das werden wir jetzt ändern mit dem Infrastruktur-Zukunftsgesetz. Wir werden Planungs- und Genehmigungsprozesse vereinfachen. Und da wird es um Einsparungen nicht von Wochen und Monaten gehen, sondern Verfahren werden sie um Jahre verkürzen.
1: Apropos schnellere Bauprojekte. Es ist schon fast ein Running Gag. Das Megabauprojekt der Bahn Stuttgart 21 verschiebt sich wohl erneut. Bahnchefin Paller und Baden-Württembergs Regierungschef Özdemir wollen gleich ein Update geben. Vorab war schon durchgesickert, dass es mit der Eröffnung wohl erst in 5 Jahren etwas wird. Bei der Fußball-WM richtet sich der Blick fürs deutsche Team nach der Pleite gegen Ecuador schon aufs nächste Spiel. Wegen des komplizierten Rankings der Gruppendritten kommen fürs 16. Finale am Montag jetzt nur noch 3 Gegner in Frage. Schottland, Paraguay und Schweden.
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4: Mit KI-Support. Sonnig und knochentrocken läuft es gerade, dazu kaum Wolken am Himmel. Bis zum Nachmittag legt die Hitze nochmal richtig nach. Verbreitet sind 31 bis 38 Grad drin, ganz vereinzelt im Westen auch bis 41 Grad, an der Küste etwas angenehmer. Morgen bleibt's meist sonnig, aber im Westen kann's ab und zu ordentlich gewittern, maximal bis 41 Grad.

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1: Im Studio Sönke Röhling. Lebenslange Haft, so lautet das Urteil für den Attentäter vom Magdeburger Weihnachtsmarkt. Außerdem wurde die besondere Schwere der Schuld festgestellt. Der Verurteilte kann also erst viel später beantragen, aus der normalen Haft zu kommen. Und auch dann wird geprüft, ob er anschließend in die Sicherungsverwahrung geht. Der 51-Jährige war damals mit einem Mietwagen in die Menschenmenge gerast. Er tötete 6 Menschen, mehr als 300 wurden verletzt. In Thüringen sind 2 Jugendliche wegen Terrorverdachts festgenommen worden. Sie sollen die rechtsextreme Terrorgruppe Letzte Verteidigungswelle unterstützt haben. Die Bundesanwaltschaft wirft ihnen auch versuchten Mord vor. Die beiden sollen im vergangenen Jahr versucht haben, eine bewohnte Asylbewerberunterkunft in Schmölln anzuzünden. Bei großen Bauprojekten soll es in Deutschland schneller gehen. Union und SPD haben ein entsprechendes Gesetz im Bundestag verabschiedet. Es soll Planung und Genehmigung beschleunigen, vor allem im Verkehrsbereich. So soll auch das Geld aus dem Sondervermögen für Infrastruktur schneller zum Einsatz kommen. Mit der Änderung können viele Projekte um mehrere Jahre schneller fertig werden, sagte Verkehrsminister Schnieder. Umweltverbände befürchten dagegen Einbußen beim Naturschutz. Die Europäische Union will Männern aus der Ukraine im wehrfähigen Alter künftig keinen Schutz mehr gewähren. Damit reagiert die Kommission auf eine direkte Bitte aus Kiew. Für alle anderen Geflüchteten soll der Schutzstatus bis März 28 verlängert werden. Nach den schweren Erdbeben in Venezuela läuft die internationale Hilfe an. Mehrere Länder kündigten an, Rettungskräfte in die Region zu schicken. Die Bundeswehr fliegt heute ein 50-köpfiges Team des Technischen Hilfswerks ins Erdbebengebiet. Es soll bei der Rettung von Verschütteten helfen. Die Zahl der Toten ist unterdessen auf mindestens 235 gestiegen. Rund 40.000 Menschen werden noch vermisst. Langsam aber sicher erfüllt sich bei der Fußball-WM der Spielplan für die erste K.O.-Runde. 4 von 16 Partien sind komplett. Zum Auftakt spielt übermorgen Südafrika gegen Kanada. Für das Spiel der Deutschen am Montag sind jetzt nur noch 3 Gegner möglich: Schottland, Paraguay und Schweden.
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2: Mit KI-Support. Sonne satt und dazu kaum Wolken und vor allem bleibt's trocken. Bis zum Nachmittag wird's richtig heiß. Die Höchstwerte liegen bei 31 bis 38 Grad, ganz vereinzelt im Westen sogar um 41 Grad. Morgen ziehen im Westen mehr Wolken auf und ab und zu kann's krachen mit kräftigen Gewittern. Sonst bleibt's oft sonnig bei maximal bis 42 Grad.

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1: Im Studio Sönke Röhling. Lebenslange Haft, so lautet das Urteil für den Attentäter vom Magdeburger Weihnachtsmarkt. Außerdem wurde die besondere Schwere der Schuld festgestellt. Der Verurteilte kann also erst viel später beantragen, aus der normalen Haft zu kommen. Und auch dann wird geprüft, ob er anschließend in die Sicherungsverwahrung geht. Der 51-Jährige war damals mit einem Mietwagen in die Menschenmenge gerast. Er tötete 6 Menschen, mehr als 300 wurden verletzt. In Thüringen sind 2 Jugendliche wegen Terrorverdachts festgenommen worden. Sie sollen die rechtsextreme Terrorgruppe Letzte Verteidigungswelle unterstützt haben. Die Bundesanwaltschaft wirft ihnen auch versuchten Mord vor. Die beiden sollen im vergangenen Jahr versucht haben, eine bewohnte Asylbewerberunterkunft in Schmölln anzuzünden. Bei großen Bauprojekten soll es in Deutschland schneller gehen. Union und SPD haben ein entsprechendes Gesetz im Bundestag verabschiedet. Es soll Planung und Genehmigung beschleunigen, vor allem im Verkehrsbereich. So soll auch das Geld aus dem Sondervermögen für Infrastruktur schneller zum Einsatz kommen. Mit der Änderung können viele Projekte um mehrere Jahre schneller fertig werden, sagte Verkehrsminister Schnieder. Umweltverbände befürchten dagegen Einbußen beim Naturschutz. Die Europäische Union will Männern aus der Ukraine im wehrfähigen Alter künftig keinen Schutz mehr gewähren. Damit reagiert die Kommission auf eine direkte Bitte aus Kiew. Für alle anderen Geflüchteten soll der Schutzstatus bis März 28 verlängert werden. Nach den schweren Erdbeben in Venezuela läuft die internationale Hilfe an. Mehrere Länder kündigten an, Rettungskräfte in die Region zu schicken. Die Bundeswehr fliegt heute ein 50-köpfiges Team des Technischen Hilfswerks ins Erdbebengebiet. Es soll bei der Rettung von Verschütteten helfen. Die Zahl der Toten ist unterdessen auf mindestens 235 gestiegen. Rund 40.000 Menschen werden noch vermisst. Langsam aber sicher erfüllt sich bei der Fußball-WM der Spielplan für die erste K.O.-Runde. 4 von 16 Partien sind komplett. Zum Auftakt spielt übermorgen Südafrika gegen Kanada. Für das Spiel der Deutschen am Montag sind jetzt nur noch 3 Gegner möglich: Schottland, Paraguay und Schweden.
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2: Mit KI-Support. Sonne satt und dazu kaum Wolken und vor allem bleibt's trocken. Bis zum Nachmittag wird's richtig heiß. Die Höchstwerte liegen bei 31 bis 38 Grad, ganz vereinzelt im Westen sogar um 41 Grad. Morgen ziehen im Westen mehr Wolken auf und ab und zu kann's krachen mit kräftigen Gewittern. Sonst bleibt's oft sonnig bei maximal bis 42 Grad.

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1: Im Studio Sönke Röhling. Lebenslange Haft, so lautet das Urteil für den Attentäter vom Magdeburger Weihnachtsmarkt. Außerdem wurde die besondere Schwere der Schuld festgestellt. Der Verurteilte kann also erst viel später beantragen, aus der normalen Haft zu kommen. Und auch dann wird geprüft, ob er anschließend in die Sicherungsverwahrung geht. Der 51-Jährige war damals mit einem Mietwagen in die Menschenmenge gerast. Er tötete 6 Menschen, mehr als 300 wurden verletzt. In Thüringen sind 2 Jugendliche wegen Terrorverdachts festgenommen worden. Sie sollen die rechtsextreme Terrorgruppe Letzte Verteidigungswelle unterstützt haben. Die Bundesanwaltschaft wirft ihnen auch versuchten Mord vor. Die beiden sollen im vergangenen Jahr versucht haben, eine bewohnte Asylbewerberunterkunft in Schmölln anzuzünden. Bei großen Bauprojekten soll es in Deutschland schneller gehen. Union und SPD haben ein entsprechendes Gesetz im Bundestag verabschiedet. Es soll Planung und Genehmigung beschleunigen, vor allem im Verkehrsbereich. So soll auch das Geld aus dem Sondervermögen für Infrastruktur schneller zum Einsatz kommen. Mit der Änderung können viele Projekte um mehrere Jahre schneller fertig werden, sagte Verkehrsminister Schnieder. Umweltverbände befürchten dagegen Einbußen beim Naturschutz. Die Europäische Union will Männern aus der Ukraine im wehrfähigen Alter künftig keinen Schutz mehr gewähren. Damit reagiert die Kommission auf eine direkte Bitte aus Kiew. Für alle anderen Geflüchteten soll der Schutzstatus bis März 28 verlängert werden. Nach den schweren Erdbeben in Venezuela läuft die internationale Hilfe an. Mehrere Länder kündigten an, Rettungskräfte in die Region zu schicken. Die Bundeswehr fliegt heute ein 50-köpfiges Team des Technischen Hilfswerks ins Erdbebengebiet. Es soll bei der Rettung von Verschütteten helfen. Die Zahl der Toten ist unterdessen auf mindestens 235 gestiegen. Rund 40.000 Menschen werden noch vermisst. Langsam aber sicher erfüllt sich bei der Fußball-WM der Spielplan für die erste K.O.-Runde. 4 von 16 Partien sind komplett. Zum Auftakt spielt übermorgen Südafrika gegen Kanada. Für das Spiel der Deutschen am Montag sind jetzt nur noch 3 Gegner möglich: Schottland, Paraguay und Schweden.
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2: Mit KI-Support. Sonne satt und dazu kaum Wolken und vor allem bleibt's trocken. Bis zum Nachmittag wird's richtig heiß. Die Höchstwerte liegen bei 31 bis 38 Grad, ganz vereinzelt im Westen sogar um 41 Grad. Morgen ziehen im Westen mehr Wolken auf und ab und zu kann's krachen mit kräftigen Gewittern. Sonst bleibt's oft sonnig bei maximal bis 42 Grad.

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Sieht mexikanisch aus mit dem Viktor Baum, haben wir gehört. Und Franz Börder macht weiter mit Wir trinken Eierlikör. Markus Novak, Einmal Hölle und zurück. Bier André, Der Sommer bleibt für immer. Garo Best, Wir tanzen durch die Nacht. Und Damiano Maiolini, Herz aus Gold. Wir

Und Goethheimer, Markus Faber, mit Die Liebe braucht Träume. Und weitermachen, Classics in Yucatan, Dead Man Cadillac, I'm Losing My Love, Sweet Shay, 7-2, Ich bleibe wie ich bin, Chips mit Day After Day und Robbie Rockabilly, Rebel Ritter Queen.

Haben wir gehört, Dennis und Romy mit If You Love Me, Let Me Know. Und weiter macht Life Looms, Ted Finns, Igniting, Atamata, der Wolfgang Hildebrand, That's Me, die Cabris mit Sisa, so aus wie Marilyn, Luna Sunshine, Mein Herz ist wie erfroren. Und Christina Botnari, I am a woman.

Wir reden Mario Hofer gehört mit «Einfach da zu sein». Und weitermacht Martin Mare, «So schmeckt der Sommer», Nadine Bayer-Grösslein, «C'est la vie», «So ist das Leben», Oliver Obermeller, «Wo sind die Tage?», Projekt «Dorfliebe Musik», «Luxusproblem» und Christina Stark, «Alemannia».

0: Uppa!
1: Tanja Rehdheimer gehört mit Disco Polka. Und Las Hermanas Vasquez macht weiter mit Chela Reina. Tanja Bachmeier, danke, dass es euch gibt. Aisha del Chalet, Eternidad. Manuela Lorenz, reif für die Liebe. Und Rolf Egmann mit Halle, hey, Louise.

Und mit der Moose Skinner Band und Tools Out Time sind wir auch schon wieder am Ende von meiner heutigen Sendung. Ich hoffe, ihr habt Spass gehabt. Ich bedanke mich fürs Zuhören. Auf Wiederhören. Bis gleich wieder. Euer Roll.

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Ilka Grünewald mit «Ich will dich» 24-7. Und damit heiße ich euch herzlich willkommen zu meiner heutigen zweistündigen Musiksendung. Ich wünsche euch jetzt schon viel Vergnügen und wir machen gerade weiter mit Juliana Gomez, De La Torre, «Du konntest nicht widerstehen», Rolf Egmann mit «Easy Baby», Tammy, «Heit, da lass me's krachen», Nadine Norell, Bahnsteig 4 und Iago Colores, wir feiern Karneval.

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Hélène Sion mit Bye Bye. Und wieder geht's mit der Mara Kaiser. Ich lass mich nicht mehr stoppen. Ceresa Beccio. Midnight Waves. Simone und Stefan Pössnicker. Was weißt du schon von Liebe? Aylisha. Leider nein. Mit Bums. Und Danny Buller. Das Leben hat so schöne Farben.

Vanessa und Giovanni, meine Mama warnte mich vor dir. Und Shedan macht wieder mit Crazy Little Baby, Cory Connings, Jukebox, Kerstin Sander, Because You Married Me, Adiyama und Corbinian, Ich schieße dich zum Mond, und Bernd Havixbeck, Chris Elbers, für die Frauen dieser Welt.

Klaus P., mit Komm gehen wir voll auf Risiko. Und da geht's gerade weiter mit dem Mario Maxim und Silvia Stern, oben, unten, überall. Martin Morgan, tierisch drauf. Martina Westermann und Andreas Schweighofer, auf die Welt runterschauen. Und James in die Welt, Love Calls. Und Gory Connings, er hängt letzt in der Lucht.

Matthias Munka, Fahrstuhl des Lebens. Und weiter geht's mit dem Mike Bauhaus. Was soll ich ohne dich oben im Himmel? Und Rania, fang dir einen Stern. Sandra Maas, ich klau für uns ein Himmelbett. Tobias Lukas, One Hit Wonder. Und Würzbuam, die kleine Kneipe.

Und der neueste Singer von Daniel, La Vie Belle, haben wir jetzt vorhin gerade gehört. Und wieder macht Ramona Martinez, Du weißt genau. Und wieder geht's mit dem Sandro, mach das wieder. Mario Monti mit Amore Mio, mein Leben. Und Lili Babs mit Ascada Angel. Und Amy Vias mit Herz auf Herz.

Und mit Rolf Wegmann und My Heart gehen wir in Endspurt von meiner heutigen Sendung. Ich hoffe, ihr habt Spass daran. Ich bedanke mich fürs Zuhören. Auf Wiederhören, bis gleich wieder, euer Rolf Wegmann.

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1: Radio Berner Schlagerwelt, Donnerstag oben am 9. Ich darf euch ganz herzlich begrüßen zu einer weiteren und nach einer kurzen Pause wieder einer neuen Ausgabe vom Aargauer Schlagermünchi. Wie gewohnt ist für euch am Mikrofon der Remo Müller. Ja, und die 194 ist die Ausgabe jetzt in sich. Wir haben nämlich einige Neuvorstellungen, 6 sind es an der Zahl. Und sonst sind da heute unter anderem mit der Beat Pauline, die Gruppe Fanaro, der Robin Leon, Lara Zoe und noch ganz, ganz viele mehr. Und jetzt zu den Neuvorstellungen. Da sind mit dabei die Schlagerpiloten, sie haben eine neue Single.

0: rauszugeben, die heisst Koh Samui. Dann die Gruppe Bergkristall aus dem Südtirol, von Bayern, Entschuldigung. Natürlich, die Gruppe Bergkristall hat eine CD rausgegeben mit einem Best-of. Und daraus hören wir ein Tiamo nur für dich. Dann aus dem Südtirol, der Graziano, eine neue CD auf den Markt gebracht. Und daraus hören wir neue Liebe, neues Glück. Dann tolles Schlagerduo aus dem Deutschland, das Duo Herz, Feuer. Auch sie haben eine neue Single auf den Markt gebracht, die genau gleich heisst wie sie selber, nämlich Herz, Feuer. Dann haben wir noch zwei neue Vorstellungen aus der Schweiz. Die eine ist vom Entlebuch, und zwar Sandy Leona. Die hat eine neue Single rausgebracht, «Du musst kein Engel sein». Und dann für mich die neue Entdeckung und wirklich frisch auf der Schlagerbühne, auf der Schweizer Schlagerbühne, das Duo Rolli und Christian. Rolli und Christian haben zu Zürich den Weidhof geführt, wo ja man auch so Schlageranlässe und alles Mögliche hatte. Haben jetzt den aber zugemacht, sind in Aargau gekommen, auf den Bützberg, haben dort das Restaurant Vierlinden, wenn es mir recht ist, führen sie jetzt dort und tun nebenbei auch noch ein bisschen Schlager singen und haben jetzt gerade eine super tolle CD auf den Markt gebracht, die meiner Meinung nach sein Lied schöner ist als das andere. Die CD heisst Einfach Wir und daraus raus hören wir den Titel Herz gewonnen und so fangen wir auch die Sendung heute an mit Rolli und Christian und ich wünsche euch viel Spass.
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Abracadabra. Nadine Sieben haben wir da soeben noch gehört mit ihrem Song. Ja, geschätzte Zuhörerinnen und Zuhörer von Radio Berner Schlagerwelt, das wär's schon wieder gewesen von der 194. Ausgabe vom Aargauer Schlagermünchi. Einen Titel habe ich euch noch parat zum Abschluss von der heutigen Sendung und würde mich natürlich freuen, wenn ihr auch nächsten Donnerstag wieder mit von der Partie wärt und würdet reinhören. Und bis dahin verabschiede ich mich als euch Remo Müller und wünsche euch wie immer eine Woche ohne Täubi und ohne Stress. Und jetzt wünsche ich euch noch einen schönen Abend und später eine gute Nacht. Bis zum nächsten Donnerstag. Ade zusammen. Und da sind jetzt noch die Musikpiraten mit dem Titel «Ich bin da».

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2: Und wieder ist eine Woche vergangen und es ist wieder Zeit für Bogarts Schlagershow und diesmal für deren 140. Ausgabe hier bei eurem Lieblingsradio. Schön, dass ihr wieder mit dabei seid und damit hallo und herzlich willkommen.

Was war das für eine Sommerwoche? Ich hoffe, ihr seid gut durch diese gekommen, konntet der Hitze auch etwas entfliehen und seid nicht nur ins Schwitzen gekommen in diesen Tagen. Es wird also wieder eine sommerliche Sendung werden und einen Song habe ich tatsächlich die ganze Woche über im Ohr gehabt. Und deshalb eröffne ich diese heutige Ausgabe von Burgerts Schlagershow auch genau mit diesem Song. Von Zweiraumwohnung 36 Grad. Willkommen im Sommer 2026.

in die neue Ausgabe meiner Radioshow mit brandneuer Musik. Und diesmal darf ich euch den Song »Verliebter Egoist« meines lieben Labelkollegen Uli Schwinge vorstellen. Ein Song, der ungeschminkte Wahrheiten preisgibt und in dem Step by Step die negativ besetzte Assoziation Egoist zum absolut Positiven umgekehrt wird. Verliebter Egoist ist textlich als auch musikalisch ein kleines Meisterstück, denn Uli Schwinge als Komponist und Rainer Thielmann als Songtexter gelingt es, uns im beschwingten Sound unser Ego auf die Liebe neu im Verzicht zu definieren. Ohne Ego kein Charisma und keine liebevolle Beständigkeit unserer gesellschaftlichen Erwartungen. Verliebter Egoist zeigt uns, wie schön es ist, transparent, ehrlich und absolut verliebt zu sein. Ja, es braucht den gesunden Egoismus, um all das, was unser Herz erwärmt, innezuhalten und die Liebe zum Partner immer wieder neu zu beleben. Der neue Song von Uli Schwinge verstärkt das, was man wirklich will. Schön, dass Uli Schwinge seinem Stil auch mit der Fortsetzung von »Ich will« und dem textlichen Tiefgang treu bleibt und uns jetzt mit »Verliebter Egoist« wieder ein Stück Musik zum Wohlfühlen, Hören, Feiern und Tanzen schenkt.

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1: Schon in jungen Jahren stellte Sabine Schüller fest, dass das Singen mehr ist als nur ein Hobby. Sie machte es mit Leidenschaft und träumte von der großen Bühne. Mittlerweile produziert sie ihre eigenen Schlager, mit denen sie Fans in Österreich und Deutschland begeistert. Mit ihrer Musik fasziniert sie nicht nur Fans, sondern auch ihre Klienten. Sie arbeitet bei der Caritas als Heimhilfe, auch dort wird sie immer wieder auf ihre Musikkarriere angesprochen. Sie erzählt den älteren Damen und Herren von ihren Auftritten und ihrer großen Leidenschaft und kann ihnen sehr viel Freude bereiten, wenn sie eines ihrer Lieder singt. Durch die Unterstützung ihres Produzenten hat die Lehrerin bereits zahlreiche Lieder produziert, wovon sie die meisten auch selbst geschrieben hat. Die Ideen für ihre Lieder kommen größtenteils aus ihrem eigenen Leben, ihren Erfahrungen oder von spontanen Einfällen, welche sie sofort notiert. Jetzt gibt es von Sabine Schüller einen brandneuen Song, den ich euch heute hier gern vorstellen möchte. Wie eine Königin. Hier ist Sabine Schüller.

Happy Birthday heißt es an dieser Stelle auch heute hier in Burgerts Schlagershow. Denn auch in dieser Woche feierten wieder liebe Kolleginnen und Kollegen ihren Geburtstag. Und ich darf wieder einmal liebe Grüße und Glückwünsche zu Ihnen senden. So feierte Melanie Payer in dieser Woche ihren Ehrentag und sie singt uns dazu auch gleich ihren aktuellen, sehr passenden Song Sommerfeuerwerk. Und auch Mickey Krause konnte die Kerzen auf seiner Geburtstagstorte auspusten und wir hören ihn dann auch gleich mit seinem Song Für dich. Happy Birthday, Teil 1.

Und es gab in der vergangenen Woche noch weitere liebe Kolleginnen, die ihren Geburtstag in der schönen Schweiz gefeiert haben und welche seit der ersten Ausgabe dieser Sendung hier zu den musikalischen Stammgästen zählen. Das ist zum einen Beatrice Egli, welche wir zu ihrem Geburtstag gleich mit ihrem Song Balance hören werden. Und liebe Geburtstagsgrüße gehen auch ins Berner Oberland zu Francine Jordi, welche wir dann im Anschluss mit ihrem aktuellen Mutmacher-Song hören. Doch zuvor gehen auch an euch alle, die ihr in dieser Woche euren Geburtstag gefeiert habt, wieder herzliche Glückwünsche im Namen der Teams eurer Lieblingsradios. Ganz viel Gesundheit, Liebe und Glück für euer neues Lebensjahr.

In der vergangenen Woche verließ die norwegische Schlagersängerin und Schauspielerin Kristi Sparbu die Lebensbühne. Nach einer kaufmännischen Lehre arbeitete sie als Sekretärin. Sie trat in einer Tanzkapelle auf, nahm Gesangsunterricht und erhielt mit 17 Jahren ihren ersten Schallplattenvertrag. Bereits mit ihrer ersten Single Ballerina war sie 1964 in Norwegen und Schweden erfolgreich. Ihren größten Erfolg hatte sie in der Bundesrepublik Deutschland mit dem Titel »Ein Student aus Uppsala«, womit sie 1969 14 Wochen lang in den deutschen Charts vertreten war.

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1: Monika Martin feiert in diesem Jahr ihr 30-jähriges Bühnenjubiläum. Es sind Jahrzehnte, in denen die Künstlerin mit der beeindruckend charakteristischen Stimme einen steten Weg zur selbstbestimmten Entwicklung gegangen ist, von der Sängerin und Songwriterin hin zur Produzentin. Das Album zum Jubiläum trägt den Titel Sommerland und beinhaltet insgesamt 14 Songs, in denen Monika Martin alle Grenzen zwischen den Genres aufgehoben hat. Gefeiert wird die musikalische und textliche Vielfalt, vom Uptempo-Foxschlager zur Wall of Sound. Kurzum, Sommerland ist Album und musikalischer Bilderbogen zugleich und ist Monika Martin von der ersten bis zur letzten Note. Hier ist der Titelsong des brandneuen Albums von Monika Martin, Sommerland.

Das Leben hat so schöne Farben, sang soeben Danny Buller in seinem brandneuen Song. Und meine liebe Kollegin Madeleine Rausch hat die Zukunft erfunden, singt sie jetzt zumindest in ihrem aktuellen Song für alle, die sich nach Halt in unsicheren Zeiten sehnen. Die neue Single ist mehr als nur ein Liebeslied, trifft den Nerv der Zeit, in der sich vieles unsicher anfühlt und ist wieder ein Beweis dafür, dass Schlager auch Tiefgang haben kann. Mit klarer Stimme und einer Mischung aus Nahbarkeit und Ehrlichkeit positioniert sich Madeleine Rausch einmal mehr als Künstlerin, die zukunftsweisend deutschen Schlager neu denkt. Und einen neuen Song gibt es dann auch von dem charismatischen Sänger Mike Leon Grosch mit einer Botschaft, die aktueller kaum sein könnte. In einer Welt voller Statussymbole, Selbstinszenierung und Oberflächlichkeiten erinnert der Song daran, worauf es wirklich ankommt. Einen guten Charakter mit viel Herz. Denn ein echter Gentleman, so der Songtitel, definiert sich nicht über das größte Auto, die teuerste Uhr oder den perfekten Körper. Er begegnet Menschen mit Respekt, hört zu, hält sein Wort und steht für die Menschen ein, die ihm wichtig sind.

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1: Mal ganz ehrlich, wer von euch lege jetzt nicht gern am Strand ein Eis oder ein kühles Getränk in der Hand? Man hört Kinder lachen, das Meer rauschen und genießt dieses Gefühl in vollen Zügen. Unsere liebe Görlitzer Musikredaktion, also der liebe Christian und der liebe Thorsten, haben sich für diese Sendung genau diesem Thema angenommen und uns für den Schlagerdreier dieser Woche das Thema Strand vorgeschlagen und bereiten uns damit bei diesen sommerlichen Temperaturen auf den bevorstehenden Urlaub vor. Christian schlägt dazu einen Song von Chris Wolf vor, in dem er vom Strand von Maspalomas singt. Thorsten freut sich über den Song Die Mädchen am Strand von Bernd Klüver und beide sehnen sich offenbar auch nach dem Strand von Griechenland, von dem dann zum Abschluss dieser Runde der ebenfalls unvergessene Costa Cordalis singt. Ich sag mal, packt die Badehose ein und dann nischt wie raus an den Strand.

Bei diesen sommerlichen Klängen von den Stränden dieser Welt kommen auch bei mir Urlaubsgefühle, aber auch Erinnerungen auf. Ich bin ja ein Kind des Ostens und dort war ja der Strand an der Ostsee der ultimative Urlaubsort. Auch wenn es in der ehemaligen DDR dort oben an der Küste auch schon mal etwas kuschelig werden konnte, hatten doch alle Schulkinder gleichzeitig 8 Wochen Ferien. Und die Ostsee war dann meist überlaufen, die Strände übervoll, aber wir haben das geliebt. So auch die Ostschlager, welche uns durch die damalige Urlaubszeit begleitet haben. Ich habe mal 2 Songs aus dieser Zeit herausgesucht. Zum einen FKK aus dem Jahr 1983 von der Magdeburger Band Juckreiz. Und wie schlimm es war, wenn man am Urlaubsort angekommen war und den Farbfilm vergessen hatte, davon singt dann Nina Hagen in ihrem Hit aus dem Jahr 1974.

Was passiert, wenn pure Pop-Energie auf authentischen Volksschlagerscham trifft? Die Antwort liefern Adiyama und Corbinian, der charismatische Frontsänger von Vox Club, mit ihrem gemeinsamen Duett »Ich schieße dich zum Mond«. Entstanden ist ein energiegeladener Popschlager, der nicht nur ins Ohr geht, sondern auch eine starke Botschaft vermittelt. Manchmal ist Loslassen der bessere Weg nach vorne. Ein Song, der nicht für Bitterkeit, sondern für den Mut, einen Schlussstrich zu ziehen steht, um sich selbst wieder an erster Stelle zu setzen. Und mit tausendmal Nein veröffentlicht Kerstin Ott ihre neue Single und zugleich den ersten Vorboten ihres kommenden Albums. Der Song erzählt von einem Gefühl, das viele kennen. Man weiß, dass eine Person einem nicht gut tut und doch bleibt da diese Anziehung, diese Erinnerung an Vertrautheit und die Versuchung, noch einmal schwach zu werden. Und der Song handelt vom inneren Ringen zwischen Nähe und Selbstschutz, zwischen Sehnsucht und der Entscheidung, sich zu lösen.

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1: Exakt 50 Jahre nach dem Beginn seiner einzigartigen Karriere schließt sich für Wolfgang Petri ein ganz besonderer Kreis. Mit Sommer in der Stadt, 50 Jahre Jubiläum, veröffentlicht die Musiklegende eine moderne Neuinterpretation jener Debütsingle, mit der 1976 alles begann. Der zeitgemäße Rockschlager verbindet die Aufbruchsstimmung von damals mit der unverwechselbaren Energie von heute und markiert gleichzeitig den Auftakt zu einem außergewöhnlichen Jubiläumsjahr. Bevor ich euch die neue Version des Klassikers von Wolfgang Petri in einer der nächsten Sendungen vorstellen werde, erinnern wir uns heute im Kalenderblatt fast taggenau an die Originalversion von Sommer in der Stadt aus dem Juni 1976.

Meine Mama warnte mich vor dir. Das waren Vanessa Neigert und ihr Partner Giovanni Weisheit mit ihrem charmanten Liebesduett, welches, wie soeben gehört, den Sound der 60er Jahre mit modernen Elementen verbindet und einen Schlager voller Herz abliefert. Da kommen wir doch zurück zu den Stränden dieser Welt bzw. den Urlaubsorten, in die wir immer wieder gern reisen. So genießen wir jetzt wieder einmal italienisches Lebensgefühl mit dem brandneuen Song Ciao Ciao Amore von Salvatore e Rosario, ehe wir dann mit Senza Confini, also grenzenlos, unsere Italienreise fortsetzen mit dem gleichnamigen brandneuen Song von Norbert Köhler.

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1: Zwischen Schlager, Pop, Rap und großen Gefühlen. Monika Martins Sommerland kennt keine Grenzen. Drei Jahrzehnte auf der Bühne sind für viele Künstler Anlass, auf Bewährtes zu setzen. Monika Martin geht den entgegengesetzten Weg. Mit ihrem 29. Studioalbum Sommerland präsentiert die Grazer Sängerin nicht nur ein Jubiläumswerk, sondern zugleich eine musikalische Standortbestimmung, die mutiger, vielseitiger und persönlicher kaum sein könnte. Die Ausnahmekünstlerin beweist einmal mehr, dass Stillstand für sie nie eine Option war. Stattdessen öffnet sie Türen zu neuen Klangwelten und überrascht mit einer stilistischen Bandbreite, die selbst langjährige Wegbegleiter überraschen dürfte. Hier ist ein weiterer Song aus ihrem neuen Album Sommerland. Glaubst du an die Liebe? Hier ist noch einmal Monika Martin.

Der moderne Schlager lebt nach wie vor von großen Emotionen. Doch während viele Songs von der großen Liebe, vom Neuanfang oder vom Feiern erzählen, richtet Eva Luginger ihren Blick auf die leisen Momente. Mit ihrer neuen Single »Heimliche Tränen« präsentiert die niederbayerische Sängerin einen Titel, der berührt, weil er ein Gefühl beschreibt, das wohl jeder kennt. Den Schmerz, den man nach außen verborgen hält. Nach einer selbstgewählten Veröffentlichungspause meldet sich die Sängerin nun also mit einem Song zurück, der persönlicher kaum sein könnte. Und gleichzeitig feiert die Sängerin 2026 ein besonderes Jubiläum. Vor 20 Jahren stand sie erstmals auf einer Bühne und legte damit den Grundstein für ihre musikalische Laufbahn. Und danach präsentiert uns Nathalie Holzner ihren brandneuen Song »Traumschiff«. Und die Österreicherin ist sich sicher, kein Pilot, kein Feuerwehrmann, die große Liebe wartet auf hoher See.

Manche Songs erzählen eine Geschichte, andere erzählen ein Lebensgefühl. Bleiben, wenn's am schönsten ist, gehört zu den Liedern, die man nicht nur hört, sondern auch fühlt. Für Julia Lindholm markiert dieser Song einen ganz besonderen Moment. Nach einer musikalischen Pause beginnt für die schwedische Sängerin ein neues Kapitel, persönlicher, ehrlicher und näher an ihrer eigenen Geschichte als jemals zuvor. Mit Bleiben, wenn's am schönsten ist, veröffentlicht sie nicht einfach nur eine neue Single, sie veröffentlicht ein Stück ihrer eigenen Haltung zum Leben. Ein Song über jene Augenblicke, die wir alle kennen und viel zu oft zu schnell wieder loslassen. Wenn Freunde zusammenkommen, wenn das Lachen lauter wird, wenn Gespräche tiefer werden, wenn aus einem Nachmittag eine Nacht wird und niemand auf die Uhr schaut. Momente, von denen man sich wünscht, sie würden niemals enden.

Einen letzten Blick zurück warf musikalisch gerade Leonard in seinem gleichnamigen brandneuen Song. Und auch ich blicke ein letztes Mal zurück auf diese 140. Ausgabe von Bogarts Schlagershow, an dessen Ende wir nun angekommen sind, und ich hoffe, es war wieder für jeden von euch etwas dabei und ich konnte euch über das Radio ein wenig auf dieses Sommerwochenende einstimmen. Ich wünsche euch ein wunderschönes Wochenende und dann natürlich einen tollen Wochenstart. Bleibt oder werdet bitte gesund, passt wie immer gut auf euch und eure Lieben auf. Viel Wasser trinken ist wichtig bei diesen Temperaturen. Und bis zur nächsten Sendung wieder meine Bitte an euch. Bleibt im Rhythmus. Von Herzen alles Liebe, euer Ralf Bogart.

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2: Der Sommer ist da und das nicht erst an diesem Sonntag, wo ja der Sommer ganz offiziell kalendarisch beginnt, sondern wie gesehen und erlebt auch schon in den letzten Tagen dieser Woche. Und so begrüße ich euch heute zu dieser sommerlichen 139. Ausgabe von Bogarts Schlagershow. Hoffe, ihr seid gut durch die Woche gekommen und freut euch so wie ich nun in dieses, wie gesagt, erste richtige Sommerwochenende dieses Jahres zu starten. Im Gepäck habe ich heute dazu natürlich einige Sommersongs, aber auch der Newcomer der Woche, der Powerplay, das Kalenderblatt und der Schlagerdreier sind wie immer mit dabei. Ja, und musikalisch starten wir heute mit einem meiner Lieblingslieder des unvergessenen Udo Jürgens, welches heute so passend für diese Sendung ist. Wir starten hiermit offiziell in den Sommer in Berlin.

Das Lebensfreude bei der Sängerin Ninette nicht nur ein musikalisches Stilmittel ist, wird unter anderem durch ihre persönliche Geschichte deutlich. Als Schaustellerin ist sie zwischen Kirmesplätzen, Zuckerwatte und Fahrgeschäften aufgewachsen. Diese besondere Kindheit hat ihren Blick auf das Leben geprägt und spiegelt sich bis heute in ihrer positiven Ausstrahlung wider. Genau diese Leichtigkeit findet sich auch in ihrer brandneuen Single Sophia Loren wieder, denn der moderne Popschlager überzeugt mit sommerlichen Klängen, einer lockeren Produktion und viel guter Stimmung. Damit liefert Ninette einen Titel, der sowohl auf der Tanzfläche als auch hier im Radio funktioniert und das Potenzial besitzt, sich schnell als Ohrwurm festzusetzen. Inhaltlich dreht sich alles um eine glückliche Beziehung, die dem Alltag entfliehen und die Liebe wieder bewusster genießen möchte. Statt großer Dramen stehen gemeinsame Momente, Nähe und die Sehnsucht nach romantischen Augenblicken im Mittelpunkt. Und genau diese unkomplizierte Botschaft macht den Song besonders sympathisch und leicht zugänglich. Hier ist die liebe Ninette und ihr neuer Titel Sophia Loren.

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1: Mario Albers ist ein deutscher Schlagersänger mit Leidenschaft für eingängige Melodien und emotionale Geschichten. Schon früh entdeckte er seine Begeisterung für Musik, zunächst mit der Trompete, später als Sänger in Chören und auf der Bühne. Aufgewachsen im dörflichen Neudersrum im schönen Emsland, zog es ihn ziemlich früh in die Ferne. Stationen in Berlin und New York prägten seinen Weg und erweiterten seinen musikalischen Horizont. Der Liebe wegen zog es ihn später wieder zurück nach Deutschland, wo er heute im idyllischen Artland im nördlichen Landkreis Osnabrück lebt und arbeitet. 2025 versuchte Mario Albers bei The Voice of Germany zu punkten, eine riesige Erfahrung für ihn, wie er heute sagt. Am vergangenen Freitag ist nun seine neue Single Mut gewinnt erschienen. Ein Song zwischen Müdigkeit und Antrieb, zwischen Zweifel und Hoffnung, zwischen Rückblick auf schwere Zeiten und dem Blick nach vorn. Damit liefert Mario Albers nicht nur einen weiteren musikalischen Meilenstein, sondern zugleich ein sehr persönliches und tiefgehendes Statement über innere Stärke, Selbstzweifel und den unaufhörlichen Drang, trotz aller Rückschläge weiterzugehen. Newcomer der Woche heute Mario Albers und sein brandneuer Song Mut gewinnt.

Ein herzliches Happy Birthday geht heute wieder an liebe, heute mal ausschließlich Kolleginnen, welche in dieser Woche Geburtstag hatten und zu denen viele liebe Grüße und Glückwünsche gehen. Den Anfang machte heute Sarah Connor, welche wir mit ihrem Song »Wenn du da bist« hören. Dann ein Happy Birthday an dich, liebe Angela Nebauer. Dich hören wir mit deinem Song »Spiel der Liebe«. Und auch Ella Endlich feierte in dieser Woche Geburtstag und von ihr hören wir ihren aktuellen Song »Cinderella«. Doch zuvor gehen auch an euch alle, die ihr in dieser Woche euren Geburtstag gefeiert habt, herzliche Glückwünsche. Im Namen der Teams eurer Lieblingsradios ganz viel Gesundheit, Liebe und Glück für euer neues Lebensjahr.

Und es gab in der vergangenen Woche noch ein Geburtstagskind, welches ihren 77. Geburtstag leider erstmals im Himmel feiern musste. Aber ich bin mir sicher, dass die Lütte, die unvergessene Angelika Mann, ihren Geburtstag mit einer kleinen Champagnerfeier da oben mit lieben Freunden und Kollegen genossen und gefeiert hat. Happy Birthday, gen Himmel, liebe Angelika Mann, und passend dazu von dir das Shampoos-Lied.

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1: Nino De Angelo kehrt mit seinem neuen Album Vivi La Vida zu seinen italienischen Wurzeln zurück. Dafür hat der beliebte Sänger ganz persönliche Versionen von 12 Klassikern des Italo-Pop aufgenommen. Darunter leidenschaftliche Interpretationen von Evergreens wie Azzurro oder La Italiano. Zwei brandneue eigene Stücke runden Nino De Angelos mediterrane Liebeserklärung perfekt ab und ich darf euch heute zwei Songs aus diesem brandneuen Album von Nino De Angelo vorstellen. Beginnen werde ich da heute mit Gente di Mare. Hier ist Nino De Angelo.

Mit Amore in Italia von und mit meiner österreichischen Kollegin Hanna aus dem Jahr 2022 starten wir also in dieses Sommerwochenende hier bei eurem Lieblingsradio. Und dazu habe ich zwei weitere tolle Songs für euch herausgesucht, welche ganz aktuell veröffentlicht wurden und den Sommer auch hier im Radio musikalisch absolut perfekt hörbar machen werden. Da wäre zunächst meine liebe Kollegin Anni Perka, welche uns ihren brandneuen Song Fiesta del Sol vorstellen wird. Und mit Amelie Rica geht es dann musikalisch ab ins Warme. Musik.

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1: Auch unsere liebe Görlitzer Musikredaktion Christian und Thorsten haben sich für diese Sendung und den Schlagerdreier dieser Woche das Thema Sommer ausgesucht. Denn wie bereits erwähnt, ist ja am Sonntag offiziell Sommeranfang und zu diesem haben sich Christian und Thorsten diese Songs herausgesucht. Christian schlägt vor Beatrice Egli und Sommer. Thorsten überrascht mit der Sommerland Extended Version von und mit der lieben Monika Martin. Und beide stellen dann gemeinsam mit Inka Bause fest, es ist Sommer. Ja, viel mehr brauche ich nicht zu sagen, starten wir also in den Sommer-Schlager-Dreier dieser Woche hier in der 139. Ausgabe von Bogarts Schlagershow.

Ach ja, da kommen doch auch Erinnerungen an unsere Kindheit, den Sommer damals, die Ferien, die Urlaubsreisen auf, oder? Für mich ging es in meiner Kindheit sehr viel an die Ostsee. Ich war quasi die ganze Ferienzeit gefühlt dort oben im Norden. Und von der Ostsee erzählt er jetzt auch ein sehr schöner Song von Jelfi, welches auch als Nordenlichterlied untertitelt ist. Ja, und wie sieht es in diesem Jahr aus? Ich hoffe, ihr könnt etwas ausspannen im Sommer, habt schon euren Urlaub geplant bzw. werdet dieses noch tun. Ich werde dieses Jahr mal Urlaub zu Hause machen. Es bleibt, wenn man so viel wie ich unterwegs ist, leider immer etwas liegen. Aber so ein Sommerwein im abendlichen Garten ist auch für mich Erholung und Genuss pur. Und von diesem Sommerwein erzählen dann auch gleich Claudia Jung und Nick P.

Ich lass mich nicht mehr stoppen, sagt und singt jetzt Mara Kaiser in ihrem brandneuen Song, der genau dort ansetzt, wo viele Menschen sich selbst im Weg stehen. Bei Zweifeln, Unsicherheiten und dem Gefühl, nicht stark genug zu sein. Statt jedoch in Melancholie abzutauchen, setzt Monika Martin in ihrem Lied auf Motivation, Hoffnung und den festen Glauben daran, den eigenen Weg trotzdem weiterzugehen. Und Norman Langen präsentiert uns dann seinen aktuellen Song, der den Titel »Die Liebe schafft das schon« trägt und welcher eine weitere Vorab-Auskopplung aus dem neuen Album von Norman Langen ist, das allerdings erst ab Mitte Januar kommenden Jahres erhältlich sein wird.

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1: Bereits im März 1973 wurde ein Song von The Letterman mit einem deutschen Text versehen, welcher den Titelnamen Love Me Like a Stranger trägt, zu dessen Melodie eben der junge Howard Carpendale gemeinsam mit Mario Sann die deutschen Textzeilen geschrieben haben. Mit dieser deutschen Coverversion ging es für Howie dann im Juni 1976 in die ZDF-Hitparade und in andere Samstagsabendshows des Monates. Und noch heute kennt man diesen Song, bei dem man herrlich träumen kann. Und auch wenn der Text etwas kitschig ist, der Charme und die wunderschöne Melodie machen das wieder wett. Fremde oder Freunde? Gesungen von Howard Carpendale im Fastsommer 1976.

Mit einem Sommer-Hit-Medley aus dem vergangenen Jahr hörten wir die liebe Nicole. Die Sterne lügen stellt heute erstmals Matthias Reim fest, der damit seine aktuelle Single präsentiert, ein kraftvoller Popschlager, welcher die dritte Single aus seinem kommenden Album Flashback ist und in der er von einer Liebe erzählt, die sich nicht von Sternzeichen oder Erwartungen bestimmen lässt. Ob diese Geschichte autobiografisch ist, mag ich nicht zu beurteilen, der Liedtext deutet allerdings schon darauf hin. Und deshalb hören wir dann im Anschluss Matthias Reims Ehefrau mit ihrem aktuellen Song Alemannia, die liebe Christine Stark.

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1: Mit seinem neuen Album Vivi La Vida entführt Nino De Angelo seine Fans auf eine leidenschaftliche Reise nach Italien, dort wo das Herz schneller schlägt und große Gefühle zu Hause sind, warm, intensiv und voller Nostalgie. Doch Vivi La Vida ist weit mehr als ein Coveralbum. Neben den großen italienischen Klassikern enthält das Album auch zwei komplett neue und eigene Nino De Angelo Songs, darunter ein ganz besonderes Duett mit Marina Marx, welches wir jetzt hören werden. Bella Italia ed amore. Hier sind Nino De Angelo und Marina Marx.

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Auch ein wenig italienisches Lebensgefühl und ein Dankeschön meiner lieben Labelkollegin Maria da Vinci an ihre große Liebe. Und hier auch mal ein Dankeschön an dich, liebe Maria, dass ich für dich den Liedtext zu diesem wirklich schönen Song schreiben durfte. Gefühle total heißt der neue Song von Selena Mars, eine energiegeladene, ehrliche Hymne auf die Macht der Liebe. Der Song erzählt von dem Moment, in dem man alle Vorsicht über Bord wirft und sich voll und ganz in die Gefühle stürzt, intensiv, unaufhaltsam und total. Und von einer Liebe auf Distanz erzählt uns dann Jens Kemper in seinem ebenfalls aktuellen Song.

Kurz vor dem Ende dieser Sendung darf ich euch noch einen leidenschaftlichen Schlager voller Sehnsucht, Nähe und Emotionen spielen, welche Edwina de Porter in ihren brandneuen Song »Geh nicht heute Nacht« gelegt hat. Der Song erzählt von einer magischen Begegnung zwischen zwei Menschen, in der ein einziger Moment genügt, um alte Gefühle neu aufleben zu lassen und in dem niemand möchte, dass diese Nacht endet. Geht euch das heute auch so?

Nina Mondschein sang, der Vorhang fällt. Und dieser fällt jetzt auch hier für diese 139. Ausgabe von Bogarts Schlagershow. Denn wir sind am Ende dieser Sendung angekommen. Und ich darf mich wieder sehr herzlich bei euch allen bedanken, dass ihr auch heute wieder hier bei eurem Lieblingsradio mit dabei wart. Ich wünsche euch nun ein entspanntes, sonniges Sommeranfangswochenende und dann natürlich einen tollen Wochenstart. Bleibt oder werdet bitte gesund, passt wie immer gut auf euch und eure Lieben auf und bleibt im Rhythmus. Alles Liebe, euer Ralf Bogart.

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1: Im Studio Leser Schwarzkopf. 41,3 Grad. Mit dieser Temperatur hat Deutschland den heißesten Tag aller Zeiten erlebt. Der Deutsche Wetterdienst hat den Spitzenwert in Saarbrücken gemessen. Fabian Hoffmann berichtet.
2: Der bisherige Spitzenwert ist aus dem Jahr 2019. Damals wurden in Duisburg 41,2 Grad gemessen und das Ende Juli. Der neue Rekord könnte nur von kurzer Dauer sein. Jetzt am Wochenende rechnet der Wetterdienst damit, dass lokal auch 42 Grad möglich sind und warnt im ganzen Land vor teils extremer Hitze. Ähnlich sieht's bei unseren europäischen Nachbarn aus. Auch in Teilen Großbritanniens gilt Alarmstufe Rot. In Paris wurde fürs Wochenende sogar der Ausschank von Alkohol verboten, um das Gesundheitssystem nicht unnötig zu belasten.
1: Stuttgart 21 wird nicht nur noch später fertig, sondern auch noch deutlich teurer. Die Deutsche Bahn rechnet mit zusätzlichen Kosten von 3 Milliarden Euro für den Tiefbahnhof. Insgesamt sind es damit fast 15 Milliarden. Außerdem wird die Eröffnung von Ende des Jahres auf 2031 verschoben. Die EU will Männern aus der Ukraine im wehrfähigen Alter künftig keinen Schutz mehr gewähren. Damit reagiert die Kommission auf eine direkte Bitte aus Kiew. Für alle anderen Geflüchteten soll der Schutzstatus bis März 2028 verlängert werden. Bei der Lufthansa drohen Flugstreichungen. Nach Spiegelinfos hat Lufthansa-Chef Spohr seine Belegschaft wegen der weltweiten Kerosinknappheit auf harte Notfallpläne eingestimmt. Im Ernstfall müssen ab Juli, vielleicht aber auch erst im Winter, bis zu 40 Maschinen am Boden bleiben. Langsam aber sicher füllt sich bei der Fußball-WM der Spielplan fürs Sechzehntelfinale. Das XXL-Turnier und die viele Rechnerei bereitet dem ein oder anderen Land aber auch Kopfzerbrechen. Finn Riebesell Freund lebt fast zusammen.
3: Erst 4 von 16 Partien sind komplett. Den Auftakt machen übermorgen Kanada und Südafrika. Beide haben es zum ersten Mal aus der Gruppe geschafft. Kurios, obwohl die USA schon Gruppensieger und Bosnien-Herzegowina schon vorgestern durch war, ist jetzt erst klar, dass sie aufeinandertreffen. Hintergrund ist der komplizierte Vergleich der Gruppendritten. Noch offen ist, auf wen die Deutschen am Montag treffen. Mittlerweile sind nur noch 3 Gegner möglich: Schottland, Paraguay und Schweden.
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4: Mit KI-Support. Meist ist es klar oder nur locker wolkig und es bleibt trocken. Nur im Westen kann am Abend anfangs nochmal ein kräftiges Gewitter auftauchen, das aber schnell nachlässt. Runter geht's in der Nacht auf 24 bis 16 Grad. Morgen wird's dann richtig heiß. Oft wenig Wolken, meist trocken, aber ab und zu sind Gewitter möglich, teils kräftig, mit Spitzen bis 42 Grad.

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1: Im Studio Lisa Schwarzkopf. So heiß ist es in Deutschland noch nie gewesen. Der Allzeit-Hitzerekord wurde geknackt. In Saarbrücken hat der Deutsche Wetterdienst 41,3 Grad gemessen. Der bisherige Spitzenwert war aus dem Jahr 2019 mit 41,2 Grad. Den ganzen Tag über hatte der DWD im ganzen Land vor teils extremer Hitze gewarnt. Und die sorgt unter anderem auch auf den Autobahnen für Probleme. Auf mehreren Strecken ist die Fahrbahn aufgebrochen. Solche Blow-ups können sehr gefährlich werden. In Deutschland soll es bei der Sanierung von Straßen, Brücken und Schienen schneller gehen. Der Bundestag hat ein Gesetz verabschiedet, mit dem vor allem große Bauprojekte deutlich zügiger über die Bühne gehen können, auch durch Digitalisierung. Verkehrsminister Patrick Schnieder sagt bei NTV:
2: Bei vielen Projekten dauert es Jahre oder Jahrzehnte, bis wir Baurecht haben und bis man dann wirklich loslegen kann. Das werden wir jetzt ändern mit dem Infrastrukturzukunftsgesetz. Wir werden Planungs- und Genehmigungsprozesse vereinfachen. Und da wird es um Einsparungen nicht von Wochen und Monaten gehen, sondern Verfahren werden sie um Jahre verkürzen.
1: Lebenslange Haft, so lautet das Urteil für den Attentäter vom Magdeburger Weihnachtsmarkt. Außerdem wurde die besondere Schwere der Schuld festgestellt. Der 51-Jährige war 2024 mit einem Mietwagen über den Markt gerast. 6 Menschen starben, mehr als 300 wurden verletzt. Die Suche nach Überlebenden des schweren Doppelerdbebens in Venezuela wird so langsam ein Rennen gegen die Zeit. Über 50.000 Menschen werden vermisst, über 900 wurden tot geborgen. Mittlerweile sind auch erste Helfer aus dem Ausland in der Region um die Hauptstadt Caracas angekommen. Frankreich zieht als Gruppensieger mit viel Rückenwind in die K.O.-Runde der Fußball-WM ein. Die Équipe Tricolore hat sich mit einem regelrechten Offensivfeuerwerk gegen Norwegen mit 4:1 durchgesetzt. Außerdem hat der Senegal den Irak mit 5:0 abgefertigt und damit noch eine Chance auf 16. Finale.
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3: Mit KI-Support. Meist ist es klar oder nur locker wolkig und es bleibt trocken. Nur im Westen kann am Abend anfangs nochmal ein kräftiges Gewitter auftauchen, das aber schnell nachlässt. Runter geht's in der Nacht auf 24 bis 16 Grad. Morgen wird's dann richtig heiß. Oft wenig Wolken, meist trocken, aber ab und zu sind Gewitter möglich, teils kräftig, mit Spitzen bis 42 Grad.

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2: Wie ein Rechenkniff von Bundesrat Albert Rösti der Autobranche Strafen in der Höhe von 100 Millionen Franken erspart hat. Wie sich die Situation in Venezuela am zweiten Morgen nach den schweren Erdbeben entwickelt und wie gut die Schweiz vorbereitet ist auf die Risiken von Hitzeextremen. Darüber sprechen wir jetzt im Info 3. Mein Name Rebecca Villiger. In der Schweiz neu zugelassene Fahrzeuge stoßen im Durchschnitt mehr CO2 aus als gesetzlich vorgeschrieben. Dafür haben die Autoimporteure im vergangenen Jahr rund 100 Millionen Franken Strafe bezahlt. Das zeigen die jüngsten Zahlen des Bundesamts für Energie. Allerdings ohne mathematischen Kniff von Verkehrsminister Albert Rösti wären sogar 200 Millionen Franken fällig geworden. Die Hintergründe im Bericht von Matthias Heim.
3: Das System ist einfach. Wer viele Elektroautos oder Hybridfahrzeuge verkauft und damit die CO2-Vorgaben erfüllt, zahlt keine Strafe. Wer hingegen viele energieineffiziente Autos im Angebot hat und dadurch die CO2-Ziele verfehlt, zahlt. Insgesamt sind es rund 100 Millionen Franken an Strafzahlungen. Aber eigentlich wäre die Summe viel höher, wenn den Autoimporteuren im vergangenen Jahr nicht gewisse Erleichterungen gewährt worden wären. Das Bundesamt für Energie schreibt zu den Folgen dieser Anpassung:
4: Ohne diese Erleichterung wären die Sanktionen der Grossimporteure im Jahr 2025 rund doppelt so hoch ausgefallen.
3: Sprich, nicht 100 Millionen Franken, sondern 200 Millionen Franken wären fällig geworden. Zustande gekommen sind diese Erleichterungen vor allem aufgrund der politischen Einflussnahme der Autoimporteure. Konkret bei der Revision der CO2-Verordnung, in welche die mathematische Formel zur Berechnung der Sanktionen geregelt ist. Gerade beim zuständigen Bundesrat, bei Albert Rösti, ist die Branche auf offene Ohren gestoßen. Schließlich war er vor seinem Bundesratsamt Präsident von Autoschweiz, dem Verband der Autoimporteure. Hat die Politik somit der Autobranche ein 100 Millionen Franken Geschenk gemacht? Ja, gibt Thomas Rücker unumwunden zu, der Direktor von Autoschweiz.
5: Es verlief erfolgreich. Insofern haben wir diese Erleichterung um rund 100 Millionen, wie sie eingeschätzt sind im bundesrätlichen Bericht, die haben wir so bekommen und die Antwort ist somit ja.
3: Martin Winter vom Verkehrsclub Schweiz VCS hält diese Erleichterungen bei den Sanktionszahlungen allerdings grundsätzlich für falsch.
6: Wenn man diese Erleichterungen nicht ausgesprochen hätte, dann hätten wir jetzt tiefere CO2-Werte und höhere Elektroautoanteile. Das zeigt eben, dass die Gesetzgebung in der Schweiz zu lasch ist und wir deshalb die Klimaziele nicht erreichen.
3: Doch der Wille für strengere Gesetze diesbezüglich fehlt auf politischer Ebene. Und auch an den gewährten Erleichterungen bei den Sanktionen dürfte sich so rasch nichts ändern. Diese gelten auch für das laufende und das kommende Jahr noch.
2: In Venezuela kommt fast zwei Tage nach den schweren Erdbeben nach und nach internationale Hilfe an. Die offizielle Opferzahl ist auf 589 Tote und fast 3000 Verletzte gestiegen. Auch das Schweizer Rettungsteam ist im Katastrophengebiet angekommen. Olivia Limacher fasst die Newslage zusammen.
7: Die Lage in Venezuela ist auch knapp zwei Tage nach den Erdbeben noch schwierig und unübersichtlich. Besonders im Norden des Landes sind ganze Viertel von Städten zerstört, wie lokale Medien berichten. Menschen würden teils mit bloßen Händen nach Angehörigen suchen. Vereinzelt gibt es auch Berichte von verletzten Menschen, die unter den Trümmern gefunden und geborgen werden konnten. Vielerorts in Venezuela gibt es keinen Strom und kein sauberes Trinkwasser. Die Behörden sprechen von Zehntausenden betroffenen Familien. Gleichzeitig komme es in einzelnen Gebieten zu Plünderungen. Die Schweizer Rettungskette ist vor wenigen Stunden in Venezuelas Hauptstadt Caracas gelandet, mit rund 80 Einsatzkräften, mehreren Suchhunden und mit 18 Tonnen Rettungsmaterial an Bord. Die Teams müssten sich nun vor Ort zunächst registrieren, die Lage prüfen und den Einsatz koordinieren, sagte die Rettungskette vor dem Abflug gegenüber SRF. Das Ziel sei klar, Leben zu retten. Fast 50.000 Menschen gelten nach Behördenangaben als vermisst. Auch zahlreiche weitere Länder haben Venezuela ihre Hilfe zugesichert. So ist heute ein erstes Militärflugzeug mit Rettungskräften und Hilfsgütern aus Deutschland abgehoben. Weitere sollen folgen. Auch China hat Unterstützung beim Wiederaufbau angekündigt. Mexiko will Rettungskräfte schicken und die USA 2 Kriegsschiffe und Transportflugzeuge. Die Erdbeben vor fast 2 Tagen gehören zu den schwersten Erdbeben, die Venezuela erlebt hat in den letzten 100 Jahren.
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8: Die aktuelle Hitzewelle bricht Rekorde in der Schweiz. Überraschend kommt dies zumindest für Wissenschaft und Versicherungen nicht. Die Daten zeigen schon seit Jahren, dass die Schweiz eines der Länder ist, die sich am schnellsten erwärmen. Trotzdem hapert es in der Schweiz im Umgang mit der Hitze. Wie widerstandsfähig ist die Schweiz tatsächlich? Klaus Ammann war am sogenannten Resilienztag der Rückversicherung Swiss Re.
9: Hitze sei das am meisten unterschätzte Risiko des Klimawandels, sagt ETH-Klimaforscher Erich Fischer.
10: Die Hitze hat die größte Anzahl Todesopfer auch in der Schweiz zur Folge. Viel mehr als Hochwasser, viel mehr als Erdrutsche und so weiter. Und nichtsdestotrotz ist das Ganze schleichend und nicht so sichtbar. Es fehlen die Bilder in den Medien, es fehlt immer noch das Verständnis, wie groß die Auswirkungen dieser Hitze bei uns ist.
9: Dabei gäbe es heute 5 bis 6 Mal mehr Hitzetage pro Jahr als noch vor wenigen Jahrzehnten, sagt Erich Fischer und...
10: Die wärmsten Nächte sind 4,5 Grad wärmer geworden seit Anfang des 20. Jahrhunderts. Zu dieser Zeit wurden unsere Gebäude gebaut und sie sind jetzt nicht mehr fit für die heutigen Bedingungen.
9: Es wird zu warm, zum Beispiel in den Schulhäusern, zu heiß draußen auf der Straße, auch weil noch bis in jüngste Zeit zentrale Plätze neu gestaltet wurden, mit versiegeltem Boden und ohne einen einzigen Baum. Das ändere sich gerade, betont Claudia Kratochwil, die Direktorin des Schweizerischen Gemeindeverbands.
11: Auch kleine und mittelgroße Gemeinden handeln, investieren in dieses Thema. Es ist natürlich immer auch eine Konkurrenz zum Raum. Sie müssen sich vorstellen, die eine Politikerin möchte mehr Grünfläche, mehr Parks, andere möchten dann mehr Infrastrukturen im Verkehrsbereich. Das sind Interessenskonflikte und damit muss eine Gemeindepolitik auch umgehen können. Und dann haben Sie das Thema der Langfristigkeit, auch eine Herausforderung. Wenn Sie heute einen Baum pflanzen, dann hat er seinen vollen Schatten erst in 20 Jahren.
9: Die Schweizer Versicherungen unterstützen solche Massnahmen. Wenn es künftig statt ein paar Tage wochenlang trocken ist oder Hagel nicht mehr die Größe von Eiern, sondern von Tennisbällen hat, dann verursacht das auch höhere Kosten. Die Versicherung dieser Kosten bringt Konzernen wie der Swiss Re zusätzliche Geschäftsmöglichkeiten. Darum gehe es aber nicht, betont Gianfranco Lott, der Schweizchef von Swiss Re.
12: Natürlich ist es im Interesse der Versicherer, adäquaten Versicherungsschutz zu bieten, aber wir sind fokussiert auf das Erkennen der Gefahr und die Vermittlung dieser Erkenntnis.
9: Lange Zeit stand der Klimaschutz im Vordergrund. Weil dieser zu langsam vorangekommen ist, muss sich auch die Schweiz anpassen an die Erderwärmung. Doch diese Anpassung hat Grenzen. Bäume machen eine heiße Stadt ein bisschen weniger heiß, aber nicht zwingend kühl. Darin sind sich alle Befragten einig. Klimaschutz, also weniger Kohle, Öl und Gas zu verbrennen, bleibt zentral.
8: Wegen der anhaltenden Hitze reagiert das Kernkraftwerk Betznau und nimmt seine beiden Reaktoren vorübergehend vom Netz, Manuel Risi.
13: Dadurch soll verhindert werden, dass sich die Aare noch mehr erwärmt. Das Kraftwerk bezieht sein Kühlwasser aus dem Fluss. Die Aare-Temperatur habe am Donnerstag und Freitag in der Nähe des Kraftwerks 25 Grad erreicht, schreibt die Kraftwerkbetreiberin Axpo. Die Reaktoren seien deswegen nun abgestellt worden. Um die Reaktoren wieder hochfahren zu können, brauche es eine Abkühlung der Aare und eine Freigabe durch den Bund. Im Fall um den Tod einer 4-köpfigen Familie aus Deutschland hat ein türkisches Gericht Urteile gefällt. 4 der 6 Angeklagten sind schuldig gesprochen und zu 12 bis 18 Jahren Gefängnis verurteilt worden. Unter ihnen sind ein Hotelbetreiber und der Inhaber einer Schädlingsbekämpfungsfirma. Die deutsche Familie, 2 Erwachsene und 2 Kinder, waren im letzten November in Istanbul in den Ferien, als sie wegen Übelkeit und Erbrechen ins Spital eingeliefert werden mussten. Alle 4 starben. Todesursache war ein Insektizid, das im Hotel zur Schädlingsbekämpfung verwendet worden war. Die Urteile können noch angefochten werden.
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14: Zwischen Spanien und Mexiko gibt es seit längerem diplomatische Verstimmungen wegen Spaniens kolonialer Vergangenheit. Die Fußball-WM in Mexiko bietet nun aber eine Gelegenheit, das zu ändern. Heute spielt die spanische Nationalmannschaft in Guadalajara in Mexiko. Auf der Tribüne mit dabei ist der spanische König Felipe. Auf Einladung der mexikanischen Präsidentin

0: Brauchbraum mit einer langen Tradition. Sie lud den spanischen König nicht zu ihrer Amtseinsetzung ein. Die unterschiedlichen Sichtweisen auf die koloniale Vergangenheit seien seit Jahrzehnten ein Thema, sagt José Manuel Núñez Seixas, Professor für Zeitgeschichte in Santiago de Compostela, der auch lange in Deutschland lehrte. Besonders konservative Kräfte in Spanien hingen einem überholten Geschichtsbild nach.
1: Also die Idee, die Spanier haben nicht nur eine neue Welt entdeckt, sondern sie auch zivilisiert.
0: Und dies unter der Führung eines vermeintlich wohlwollenden Herrschers, dem Konquistadoren Hernán Cortés. Anders in Mexiko.
1: Also für die Mexikaner sind die Spanier natürlich die Bösen der Geschichte. Hernán Cortés, der größte Böse. Sie idealisieren die Azteken, Moctezuma und so weiter. Und ihnen zufolge war die spanische Eroberung eigentlich eine Tragödie.
0: Dank der WM soll die Kontroverse aber zumindest für einmal vergessen gemacht werden. Die mexikanische Präsidentin Claudia Sheinbaum lud König Felipe sogar zum Besuch des heutigen Spanienspiels ein. Gestern schon trafen sich die beiden in der Hauptstadt Mexiko-Stadt. Militärmusikalische Begleitung leitete den feierlichen Handschlag vor den Kameras ein. Die Versöhnung wurde zumindest visuell zelebriert. Das Gespräch der beiden Staatsoberhäupter fand dann hinter verschlossenen Türen statt. Sie hätten über die Bedeutung der indigenen Völker und über die Verbindungen zwischen Mexiko und Spanien gesprochen, twitterte Claudia Sheinbaum danach vage. Historiker Núñez Seixas sieht das Treffen durchaus als wichtigen Schritt, um die Verstimmung zwischen den Ländern zu beheben. Dass aber König Felipe VI. Bald noch weitere Eingeständnisse machen werde, glaubt er nicht.
1: Er wird sie niemals entschuldigen. Vor der spanischen Öffentlichkeit wäre das eine Erniedrigung.
0: Heute Abend wird der König ohnehin nur Fußball schauen und hoffen, dass seine Nationalelf nicht erniedrigt wird. Im Spiel gegen Uruguay, einer weiteren früheren Kolonie.
2: Und jetzt noch das Wetter und die Börsendaten.
3: Der Swiss Market Index liegt im Moment bei 14.138 Punkten, minus 0,7%. Der Euro wird zu 92,20 gehandelt, der Dollar zu 80,85. Die Daten stammen von SIX. Die Wetteraussichten, es bleibt meist sonnig und heiß, bei 34 bis lokal 39 Grad. In den Alpen sind einzelne Schauer oder Gewitter möglich.
2: Das war Info 3 am Freitagabend mit Manuel Risi und Rebecca Villiger.
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5: Das Regionaljournal Bern-Fribourg-Wallis. Hunderte von Toten vor Aue im Bach und gleichen Freispruch vor Gericht. Das war nicht korrekt, sagt das Bundesgericht und kippt den Freispruch vom Freiburger Kantonsgericht. Häuser, die ihm gehören, können auch eine Belastung sein. So geht es im Kanton Freiburg mit seinen Gebäuden. Viele davon sind nämlich schlecht zu Weg. Jetzt will der Kanton aber handeln. Und heiss, heisser am heissesten. Heisst ab in die Badi. So viele Leute machen das im Moment, dass die Schwimmbäder reagieren. Am Mikrofon ist Christine Wittmer. Zuerst zu dem. Im Kanton Freiburg sind zwei Bäche vor 4 Jahren Hunderte von Auen gestorben. Das Kantonsgericht hat aber einen Geschäftsführer von einer Firma in der Nähe freigesprochen. Das Gericht muss jetzt nochmal über die Bücher, Dominik Meyenberg.
6: Der Fall ist nämlich vor das Bundesgericht gekommen und das hat den Freispruch gegen Geschäftsführer jetzt aufgehoben. Zuerst zur Geschichte. Die 480 Forellen sind 2022 in zwei Bächen im Breuenbezirk gestorben. Die Firma hat dort in Nähe einen grossen Haufen Pflanzenabfall gelagert. Der Saft von diesem Haufen ist über eine Entwässerungsrinne und über einen Schacht in die Bäche gekommen. Das Polizeigericht vom Breuenbezirk hat daraufhin den Geschäftsführer wegen fahrlässiger Verletzung vom Gewässerschutzgesetz zu einer Geldstrafe und einer Buße verurteilt. Das Kantonsgericht hat den Mann aber später freigesprochen. Es sei nicht sicher, ob das Sickerwasser von diesen Pflanzen der einzige Grund für das Fischsterben sei, hat das Gericht gesagt. Auch die Hitze und der Misthaufen in der Nähe könnten eine Rolle gespielt haben. Das Bundesamt für Umwelt hat sich gegen den Freispruch gewehrt und jetzt also vom Bundesgericht Recht bekommen. Das Gewässerschutzgesetz ist der Grund. Wie es im Urteil heisst, sei laut dem Gesetz schon ein konkretes Risiko für eine Verschmutzung verboten. Das Freiburger

0: Kantonsgericht muss den Fall darum noch mal prüfen und genauer abklären.
1: Der Dominik Meyenberg. Noch zu dem. Auf der Autobahn A6 in der Region Lys hat ein Reh Polizei und Wildhut auf Trab gehalten. Schon gestern Abend sind die ersten Meldungen bei der Polizei eingetroffen, es habe ein Reh auf der Autobahn. Die ist das gesucht, hat es aber nie gefunden. Den Morgen hat man das Reh wieder gesehen, nachher ist wieder gesucht worden, noch mit einer Drohne, aber auch das hat nichts genützt, das Reh ist verschwunden geblieben. Der Wildhüter hat daraufhin weiter nach dem Tier suchen, nicht, dass es zu einem Unfall kommt. Darum hat die Kantonspolizei Bern die Auto in eine Richtung langsamer fahren mit 60 und in die andere Richtung zwischen Letti und Lys die Autobahn ein Zeitchen gesperrt, was nachher einen längeren Stau gegeben hat. Am Nachmittag hat der Wildhüter das Reh gefunden und aus Sicherheitsgründen müssen erschiessen. Fast einen Tag lang hat das Tier also mit der Polizei und der Wildhut Versteckis gespielt. Seit 2:30 ist jetzt die Autobahn A6 bei Lys wieder offen. Die Kathedrale von Freiburg, die Universität zu Freiburg und viele weitere Gebäude, die die Verwaltung ihre Büro hat. Der Kanton Freiburg hat hunderte von Gebäuden. Viele davon sind in einem schlechten Zustand und müssen saniert werden. Ein Problem, das schon seit Jahren bekannt ist. Heute hat jetzt das Freiburger Kantonsparlament beschlossen, dass es etwas dagegen machen will. Es hat einen Kredit von 150 Millionen Franken bewilligt, für den Rückstand bei den Sanierungen in den nächsten Jahren aufzuholen. Wie die Debatte war und was der Entscheid vom Parlament konkret bedeutet, über das habe ich mit unserem Korrespondent zu Freiburg, mit dem Oliver Kempa, geredet. Zuerst die Frage, was heisst, Gebäude sind ein schlechtes Weg? Wie schlimm ist es wirklich?
2: Man kann schon sagen, dass es ein grösseres Problem ist. 660 Gebäude gehören im Kanton Freiburg und davon sind rund 100 in einem schlechten Zustand. Zum Teil reden wir da von gröberen Mängeln, zum Beispiel, dass Dächer Wasser reinlassen oder dass die Gebäude so schlecht isoliert sind, dass es die Mitarbeitenden drinnen kaum mehr aushalten, weil es manchmal so heiß oder so kalt wird.
1: Gibt es da konkrete Beispiele?
2: Ja, ein prominentes Beispiel ist die grosse Aula von der Uni Freiburg. Die Leitung hat die letztes Jahr müssen sperren, weil das Dach hat gerönt und wegen Wasser das ganze Gebäude ist instabil geworden. Ein schlechtes Bild, das der Kanton da abgebe, hat auch der zuständige Staatsrat Jean-François Steyert heute im Kantonsparlament gesagt.
3: Évidemment, l'image que donne le canton, son université, qui est en concurrence avec les universités de l'ensemble de la Suisse, avec ce genre de choses, n'est pas vraiment excellente et pas idéale.
2: Nicht ideal ist noch schön ausgedrückt und es gibt ganz viele andere Fälle, die ähnlich sind. Zu reden gab es zum Beispiel auch das Chemiegebäude von der Uni, das für fast 70 Millionen Franken muss saniert werden, oder das Lager der Kulturgüter, das ganz neu muss gebaut werden. Es ist also nicht ein neues Thema. Neu ist, dass der Kanton jetzt etwas dagegen macht, und zwar nicht bei einem einzelnen Gebäude, weil es schon fast zu spät ist, sondern möglichst vorausschauend dort, wo die Probleme erst noch entstehen könnten.
1: Und was wird da jetzt konkret gemacht?
2: Das Kantonsparlament hat heute einen Rahmenkredit von 150 Millionen Franken für die nächsten 6 Jahre bewilligt. Das Geld kommt in einen Topf, wo sich der Kanton in den nächsten Jahren drinnen bedienen kann, für die dringendsten Sanierungen anzugehen, ohne dass der Staatsrat für jedes Gebäude einzelnen Kredit beantragen muss. Der Kanton hat eine Liste gemacht, welche Gebäude eine Sanierung am dringendsten nötig haben und die Liste Vater mit dem Geld jetzt einfach abarbeiten. Es geht darum, den Rückstand aufzuholen, der über die letzten Jahrzehnte ist entstanden, sagt Jean-François Steyert.
3: Wir möchten nicht mehr in einem ständigen Feuerwehrmodus die Sachen finanzieren, die in einem miserablen Zustand sind, sondern etwas mehr vorausschauen, planen, investieren in die Zukunft.
2: Aber 150 Millionen Franken sind viel Geld und das ist erst die erste Tranche. Insgesamt dürfte über die nächsten 20 Jahre geschätzt 500 Millionen Franken Kosten auf den Kanton zukommen. Aber das sind wir den künftigen Generationen schuldig.
3: Wir gehen davon aus, die künftigen Generationen profitieren davon, wenn wir jetzt, ohne zuzuwarten, den Immobilienpark des Staates instand setzen.
2: Darum hat die Regierung auch schon am Anfang dieser Legislatur als eine ihrer Prioritäten festgelegt, die Sanierung endlich anzugehen.
1: Wie sind denn die Pläne heute im Freiburger Kantonsparlament angekommen?
2: Dass so ein Sanierungsprogramm nötig ist, das hat von links bis rechts niemand bestritten. Im Gegenteil, endlich mache ich der Kanton etwas, hat zum Beispiel Katrin Essewa von der FDP gesagt.
4: J'ai envie de dire enfin, j'en suis ravie. Et puis je pense que c'est absolument nécessaire.
2: Absolut nötig, findet Sotalisere von der SP, weil der Unterhalt der Gebäude rausstüdeln, das mache ich nicht, dass die Kosten verschwinden, sondern nur immer grösser werden.
5: Chaque franc investi aujourd'hui dans l'entretien et l'assainissement permet d'éviter des coûts nettement plus élevés demain. Reporter les travaux ne fait pas disparaître la facture. Cela ne fait que l'augmenter.
2: Widerstand hat es nur von der SVP gegeben. Nicht, weil die finden, es sei nicht nötig, etwas zu machen. Aber der SVP-Grossrat Gabriel Colli hat gesagt, er würde lieber bei jeder Sanierung zuerst ein konkretes Projekt sehen und nicht einfach einen Blankoscheck über 150 Millionen Franken verteilen.
6: Le Grand Conseil doit pouvoir se prononcer sur des besoins concrets, des objets identifiés et des coûts vérifiés.
2: Die Mehrheit hat es aber anders gesehen. Am Schluss hat der Grossrat den Kredit mit 81 zu 4 Stimmen angenommen. Die SVP hat sich zum grossen Teil enthalten. Die restlichen Parteien haben alle ja gesagt.
1: 150 Millionen Franken sind viel Geld. Kann sich der Kanton das überhaupt leisten?
2: 150 Millionen auf 6 Jahre verteilt, das sind 25 Millionen pro Jahr. Das sprengt den finanziellen Rahmen vom Kanton noch nicht gerade. Der Tenor heute war, er kann sich's nicht nur leisten, sondern er muss. Weil eben, wenn man nichts macht, wird die Rechnung nur immer teurer und teurer. Und genau für so grosse Projekte hat der Kanton über die letzten bald 15 Jahre ein Vermögen aufgebaut, das er jetzt investieren kann. Außerdem hat der Baudirektor Jean-François Steyert auch gesagt, dass sich die Sanierungen langfristig positiv auswirken.
3: Selbstverständlich hat das Ganze auch klimapolitisch gute Auswirkungen, weil wir reduzieren laufend den Konsum von fossilen Energieträgern in unserem Immobilienpark. Das hat sowohl Umweltfolgen positive wie auch finanzielle positive Folgen.
2: Aber langfristig kommt der Kanton so billiger, als wenn er nichts mache.
1: Der Oliver Kempa über das Sanierungsprogramm für die kantonalen Gebäude, wo das Parlament heute einen Teil vom Geld dafür genehmigt hat. 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Bei so einem Wetter wie heute gibt es nur eins, ab in die Body. Das merken die Schwimmbäder in der Region, so auch das zu Ostermundigen bei Bern. Mit bis zu 4'000 Gästen pro Tag ist die Body an ihre Grenzen gekommen. Darum beschränken die Verantwortlichen ab morgen die Zahl der Gäste. Nur noch 1'500 dürfen gleichzeitig drin sein. Warum kommt die Beschränkung jetzt? Es ist ja nicht das erste Mal heiss. Und was sagen die Leute in der Body zu Ostermundigen dazu? Desiree Salter ist zwischen Sonnenschirmen und dem Schwimmbecken gefragt.
7: Am Mittag um 12:30 ist es in der Body zu Ostermundigen noch nicht so voll. Gegen Nachmittag und vor allem am Wochenende sieht es momentan aber ganz anders aus. Die Bettina Friedrich, die zuständige Gemeinderätin, sagt:
8: Ja, es ist voll, es kommen viele Leute, die Leute haben Freude, es läuft viel, aber es ist natürlich auch eine Überlastung vom Personal. Das Personal ist dauernd dran, gleichzeitig natürlich auch viel Freude. Wir freuen uns auch, wenn die Leute in die Party kommen und das hier auch schätzen. Und jetzt sind wir einfach an eine Grenze gestossen.
7: Und darum können ab morgen nur noch 1'500 Badegäste auf das Mal in die Party. Das hat mehrere Gründe, sagt die Gemeinderätin. Die aktuelle Hitzeperiode, Personal, das an Anschlag kommt und die Sicherheit der Badegäste. Der wichtigste Grund sei aber die Wasserqualität, die regelmässig überprüft wird mit Laborproben. Durch die hat man gemerkt, dass die Anlage, die dafür sorgt, dass das Wasser sauber bleibt, dieses Jahr an ihre Grenzen kommt. Wieso das denn besonders dieses Jahr so sei und zum Beispiel nicht schon letztes Jahr? Die Bettina Friedrich.
8: Mit dem letzten Juni, vor einem Jahr, war es schon mal heiss gewesen. Dort, haben wir auch Diskussionen gehabt und auch überlegt, müssen wir Massnahmen ergreifen. Wir haben aber dann gerade noch ein bisschen rundherum schiffen. Es ist dann der Juli, August, ist schlechtes Wetter gewesen und es hat sich sehr entspannt. Wir wären aber je nachdem, wenn es so schön weitergegangen wäre, letztes Jahr auch schon an diesen Punkt gekommen.
7: Dieses Jahr braucht es jetzt aber die Massnahmen, dass nur eine beschränkte Anzahl Leute gleichzeitig in die Body darf. Am Eingang von Body hat es darum jetzt einen neuen Bildschirm, der anzeigt, wie viele von diesen 1'500 Leuten schon drin sind. Sobald die Body voll ist, dürfen erst wieder neue Gäste rein, wenn ein paar rausgehen. Laut Bettina Friedrich sorge das für mehrheitlich positive Reaktionen und Verständnis. Negative gäbe es zwar auch und vor allem viele Fragen. Die Reaktionen der Badegäste vor Ort sind unterschiedlich.
9: Ich kann es wie nicht nachvollziehen, weil es mich gar nicht erbricht. Also ich komme immer um diese Zeit jetzt, so gegen Mittag, da sind wir allein. Und es ist herrlich. Und wir haben noch so gespöttelt und haben gesagt, 1'500, ja.
10: Es ist sicher sinnvoll. Also wenn man schaut, wie es am Samstag, Sonntag da Leute hat, das ist fast nicht mehr zum Aushalten.
11: Ich weiß gar nicht recht, was ich soll sagen. Auf der einen Seite, ja, auf der anderen Seite. Für die, die gerne ins Wasser wollen. Ja, ist es auch weniger schön.
7: Für die, die nicht mehr reinkommen zu Ostermundigen, geht es wahrscheinlich in eine andere Body im Raum Bern. So eine Kapazitätsgrenze kennen in Bern, in Fribourg und im Wallis fast keiner Body. Eine der wenigen, die es aber kennen, ist das Schwimmbad Pamatta zu Natters. Der Marcel Berren ist Chefhauswart bei der Gemeinde Natters und unter anderem zuständig für das Pamatta. Er sagt, so eine Beschränkung gibt es bei ihnen seit Corona, wo es noch Abstandsregeln hat gegeben.
12: Corona sind ja damals 10 Quadratmeter gewesen, oder, pro Person. Und das ist ja die ganze Abstände. Das waren ja ca. bei 350 gewesen. Und danach hat man die Fläche wirklich nur mal neu gerechnet, wenn es Normalbetrieb ist, wie viel das da drin verträgt. Und dadurch sind auf die Zahl die 800 Personen gekommen.
7: Reaktionen haben es dann praktisch keiner gegeben. Zu solchen Massnahmen greifen nur die wenigsten Badi. Das zeigt auch eine kleine Umfrage in der Region. Vom Emmental über Murten bis Freiburg berichten viele Freibäder, dass sie zwar sehr gut besucht werden in diesen heissen Tagen, überlastet sind wir aber nicht. Mehr Badegäste bedeuten für sie zwar mehr Personal, weitere Massnahmen sind aber nicht nötig.
1: Desiree Salter über die Beschränkung der Gäste in den Schwimmbädern. Und noch zum Wetter mit Christoph Sigrist von SRF Meteo.
13: Am Morgen ist es sonnig und heiß. Es gibt allerdings ein paar Quellwolken mehr über den Bergen und auch ein paar Gewitter mehr. Die Gewitter beschränken sich allerdings auf die Freiburger Alpen, das Berner Oberland und das Wallis. Die Temperatur morgen am Nachmittag in Adelboden 29 Grad, Freiburg hat 35 Grad, Bern etwa 36, Langenthal 37, Biel und Brieg haben je etwa 36 Grad. Am Sonntagmorgen hat es ein paar Wolkenfelder, die durchziehen. Ganz ausschliessen kann man es nicht, dass es den Bergen nachher mal Platzregen dabei hat. Aber dann geht es sonnig und heiss in Sonntag rein. Die Höchstwerte am Sonntagnachmittag bei etwa 34 Grad. Über den Bergen gibt es auch am Sonntag wieder einzelne Platzregen oder Gewitter.
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1: 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Heute im Studio Julia Nihari-Kazen.
2: Guten Abend, ich begrüße Sie zur Tagesschau. Brütend heiß am Tag und kaum Abkühlung in der Nacht. Die Hitzewelle trifft jetzt auch Deutschland mit voller Wucht. Mit 41,3 Grad war es heute so warm wie noch nie. Der Deutsche Wetterdienst hat den vorläufigen Höchstwert in Saarbrücken gemessen. Bis Sonntag sind bundesweit sogar noch höhere Temperaturen möglich. Zahlreiche Veranstaltungen wurden deshalb abgesagt. Die extreme Hitze kann für viele Menschen gefährlich werden.
3: So, einen schönen guten Tag.
4: Notaufnahme Frankfurt-Höchst. Wegen der Hitzewelle werden hier immer wieder Menschen behandelt. Heute Morgen gleich ein Bauarbeiter, dem es nach einer halben Stunde Arbeit mulmig wurde.
5: Die Kollegen haben gesagt, besser rufen wir Krankenwagen und schauen wir, was ist.
4: Der Patient wird beobachtet und versorgt. Chefarzt Matthias Seidel ist im Dauereinsatz. Vom Kollaps über den Sonnenstich bis hin zum Hitzschlag ist alles dabei.
6: Die Temperatur geht hoch, 40, 41, 42 Grad und mehr. Und dann ist es eben vorprogrammiert, was letztendlich passiert. Wenn es ganz schlimm läuft, ein Herz-Kreislauf-Stillstand oder der Herzschlag geht runter, massiv runter, kriegen darüber Probleme.
4: Wasserschlacht statt Unterricht in manchen Schulen, etwa hier in Köln. Die Gebäude sind oft nicht klimatisiert, also heißt es raus und Wassermarsch.
7: Wir hätten heute Hauswirtschaft gehabt und wären in der Küche gestanden, am Ofen. Und ich glaube, das wäre heute nicht so sinnig gewesen. Den Kindern war es schon in der ersten Stunde so heiß.
4: In der Stadt sorgt die Feuerwehr für Abkühlung mit einem Schlauch. Die Passanten nutzen die ungewöhnliche Dusche, ein Moment der Freude. Denn Abkühlung tut Not. Doch nicht in allen Seen oder Bädern ist das möglich. Weil das Wasser hier etwa zu warm wurde, musste das Naturbad in Landstuhl in Rheinland-Pfalz schließen. Liegen bleiben leer. Kaltes Brunnenwasser soll jetzt die Temperatur regeln. Um die eigene Körpertemperatur zu regeln, rät der Mediziner übrigens zum Duschen, abends, aber vor allem morgens.
6: Dieses Runterkühlen nochmal, gerade wenn die Nacht anstrengend war, ist auch etwas, was extrem gut ist, um in den Tag wieder so zu starten, dass der Körper wieder ein bisschen mehr Regulationsmechanismen anbieten kann gegen die Hitze.
4: Damit nicht noch mehr Menschen wegen der Hitze in die Notaufnahme müssen.
2: Tja, was tun, wenn es in den eigenen vier Wänden vor Hitze kaum noch auszuhalten ist? In einigen Städten gibt es inzwischen Angebote, zumindest tagsüber kühlere Orte aufzusuchen. Zum Beispiel in Eberswalde in Brandenburg.
8: In der Buchhandlung von Miriam Lutz kann jeder, der es braucht, etwas Abkühlung finden.
9: Danke.
10: Also wir haben einen Ventilator und wir bieten Wasser für alle Menschen, die reinkommen, an. Genau, und ein schattiges Plätzchen, wenn man sich draußen hinsetzen möchte. Also nicht nur für Kunden, sondern auch sonst für Menschen, die vorbeikommen.
8: Damit gehört der Laden zu rund 40 Orten im brandenburgischen Eberswalde, die als Kühlerort registriert sind. In einer digitalen Karte hat die Stadt diese vermerkt, darunter Kirchen, Geschäfte oder Museen. Eberswalde hat gute Bedingungen, mit hohen Temperaturen umzugehen. Es gibt viel Wasser und Grünflächen. Diese macht die Stadt den Bürgern ganz bewusst zugänglich.
11: Es gibt ja überall Möglichkeiten, irgendwie die Füße mal ins Flusswasser zu stellen oder irgendwie in Schatten zu sitzen. Zum Beispiel jetzt wir hier gerade in der Pause. Perfekt.
12: Gerade wenn man den Vergleich zu Berlin hat. Ich arbeite immer in Berlin. Da ist Eberswalde immer eine schöne Abkühlung.
8: Auch in Zukunft sollen in Eberswalde mehr kühle Orte und weitere Projekte umgesetzt werden, damit es sich an heißen Tagen besser aushalten lässt.
2: Und damit zu Claudia Kleinert. An welchen Orten war es denn heute am heißesten?
13: Juli, das war vor allen Dingen im Westen und Süden der Fall. Wir haben ja eben schon gesehen, neuer Rekord. Heute war es noch nie so heiß wie heute in Saarbrücken-Burbach und insgesamt in Deutschland noch nie so heiß. Neue Rekorde auch für Bad Kreuznach, 40,7 Grad Kitzingen in Bayern und Waghäusel-Kirlach. Und die nächsten Tage wird es noch heißer. Dann allerdings die Hitze eher im Süden und Osten morgen. Und nach Osten hin können es nicht nur 41 Grad wie morgen werden am Sonntag, sondern sogar 42 oder 43 Grad. Das hängt davon ab, wie schnell Wolken kommen. Das gilt für den Süden Brandenburg und für den Norden und Nordosten Sachsens. Von Nordwesten kommt dann etwas weniger heiße Luft. Das heißt, dort waren die höchsten Temperaturen heute in Nordrhein-Westfalen, beispielsweise nach Osten hin. Aber wird es noch heißer, es wird noch neue Rekorde geben.
2: Dankeschön, Claudia Kleinert nach Frankfurt am Main. Lebenslange Haft wegen Mordes und vielfachen versuchten Mordes, so lautet das Urteil gegen den Attentäter von Magdeburg. Der Mann war im Dezember 2024 mit einem Auto über den Weihnachtsmarkt gerast und hatte 6 Menschen getötet. Hunderte wurden verletzt. Das Landgericht stellte außerdem die besondere Schwere der Schuld fest.
14: Der Angeklagte wird in diesem Beitrag unkenntlich gemacht. So soll vermieden werden, dass er und seine Tat zur Bühne für Selbstdarstellung werden. In einem der größten Strafprozesse der vergangenen Jahrzehnte. Mehr als 7 Monate wurde verhandelt. Über 200 Betroffene haben sich als Nebenkläger am Verfahren beteiligt. Aus Platz- und Sicherheitsgründen wurde dafür sogar ein temporäres Gerichtsgebäude errichtet. Heute fiel das Urteil. Das Landgericht Magdeburg hat den Angeklagten unter anderem wegen Mordes zu lebenslanger Haft verurteilt und die besondere Schwere der Schuld festgestellt.
15: Es hat festgestellt, dass der Angeklagte voll schuldfähig ist und dass bei ihm ein Motivbündel vorliegt. Der Angeklagte hat letztendlich aus gekränkter Eitelkeit gehandelt.
14: Auch eine anschließende Sicherungsverwahrung wird vorbehalten. Damit dürfte der Angeklagte auf absehbare Zeit nicht mehr in Freiheit kommen. Kurz vor Weihnachten 2024 rast der aus Saudi-Arabien stammende Taleb A mit fast 50 Kilometern pro Stunde über den Magdeburger Weihnachtsmarkt. Ein 9-jähriger Junge und 5 Frauen werden getötet, mehr als 300 Menschen werden verletzt. Schwer verletzt wurde auch Ronny Pfaff. Bis heute leidet er unter den Folgen der Tat. Er ist schwer traumatisiert und nur eingeschränkt arbeitsfähig. Dass der Prozess nun beendet ist, bedeutet für ihn auch Erleichterung.
16: Es ist dahingehend ein Schlusspunkt, dass ich nicht mehr hierher muss. Also auch nicht diesen inneren Drang verspüre, hierher zu müssen, damit die Heilung weiter fortschreitet, voranschreitet und auch das Trauma in einer gewissen Art und Weise bekämpft wird.
14: 40 Verhandlungstage waren nötig, obwohl der Angeklagte die Tat früh eingeräumt hatte. Doch das Gericht musste die Verantwortung für jeden einzelnen Getöteten und Verletzten detailliert belegen. Die Verteidigung hat sich heute nicht geäußert. Sie hat eine Woche Zeit, Revision einzulegen.
2: Der Volkswagen-Konzern plant offenbar einen größeren Stellenabbau als bisher bekannt. Nach Informationen des NDR Niedersachsen könnten in den kommenden Jahren weltweit bis zu 100.000 Arbeitsplätze wegfallen. Das wären doppelt so viele wie erwartet. Zudem sei es möglich, dass mittelfristig 4 Werke in Deutschland geschlossen werden.
17: Schichtwechsel beim VW-Werk in Emden. Es gehört nach NDR-Informationen zu den Fabriken, die auf der Streichliste des VW-Vorstands stehen.
18: Ich zum Beispiel habe jetzt Frau, Kinder, 3 Kinder, meine Frau ist schwanger. Und dann wieder so eine Nachricht, ist natürlich ein Schock.
19: Das war ja immer so ein bisschen so, VW ist wie Beamter sein, weil es einfach sicher ist dann. Aber es ist ja einfach nicht mehr so.
17: Neben Emden sollen auch Hannover, Zwickau und das Audi-Werk in Neckarsulm betroffen sein. Über den Standort Osnabrück wird bereits seit langem diskutiert. Noch einmal 50.000 weitere Jobs, die wegfallen sollen? Am 9. Juli dürfte das im Aufsichtsrat Thema werden. Das Land Niedersachsen, wichtiger Anteilseigner, kündigt Widerspruch an.
20: Es bedarf einer Lösung, die sicherstellt, dass wir mit zukunftsfähigen, innovativen Produkten unsere Standorte auslasten. Es bedarf auch der Frage, welche Wachstumschancen gibt es eigentlich in anderen Bereichen neben der Automobilproduktion, um unsere Standorte auszulasten.
17: Auch in Zwickau bedrückte Stimmung. Der Sparkurs hat hier bereits Jobs gekostet.
21: Völlig klar ist, dass wir das nicht hinnehmen werden und um die Arbeitsplätze kämpfen werden. Das steht außer Frage. Das tun wir schon seit 1,5 Jahren. Das werden wir auch weiter tun.
17: Betriebsrat und IG Metall sprechen von, Zitat, blindem Aktionismus. Andere sehen in einem noch radikaleren Sparpaket eine Lösung.
22: Ich glaube, dass Volkswagen wieder zu neuer Stärke kommen kann. Aber klar ist, wenn jetzt keine scharfen und radikalen Schritte unternommen werden, dann ist Volkswagen tatsächlich in Gefahr.
17: VW will die aktuellen Meldungen weder bestätigen noch dementieren. Aber das Ziel sei, Volkswagen bis 2030 zum attraktivsten Automobilunternehmen der Welt zu machen.
2: Ukrainerinnen und Ukrainer, die vor dem russischen Angriffskrieg flüchten, erhalten in der Europäischen Union bisher automatisch den Schutzstatus. Die EU-Kommission hat jetzt vorgeschlagen, ukrainische Männer im wehrfähigen Alter von dieser Regelung auszuschließen, wenn sie keine Ausreisegenehmigung der Ukraine besitzen. Mit dem Schritt solle ein Gleichgewicht zwischen dem Schutzbedarf der Menschen und der Verteidigungsfähigkeit der Ukraine hergestellt werden. Das sagte EU-Migrationskommissar Brunner. Die Regierung in Kiew habe die EU um diese Ausnahme gebeten. Nach den schweren Erdbeben in Venezuela suchen Rettungskräfte und Angehörige weiterhin unter Hochdruck nach Überlebenden. Offizielle Angaben gibt es derzeit nicht, aber Zehntausende Menschen sollen noch vermisst werden. Die Zahl der Todesopfer stieg inzwischen auf 920. 3.300 Menschen wurden bei den Beben verletzt. Besonders schwer betroffen ist die Küstenregion La Guaira.
0: Wie eine zweite Geburt herausgezogen wird diese Frau aus Trümmern, aus Schutt, aus einer Katastrophe. Solche Momente machen Hoffnung. Hoffnung für eine ganze Region, die seit Mittwochabend im Chaos versinkt. Und überall der gleiche Anblick, Trümmer über Trümmer. Menschen versuchen mit bloßen Händen Überlebende zu finden und die Verzweiflung ist groß. Ich finde niemanden, der mir hilft, meinen Sohn da rauszuholen. Niemanden, der die Trümmer wegräumt. Mein Sohn ist da drin. Schickt endlich Hilfe. Die Behörden machen nichts. Wir brauchen hier das Militär, das mit seinen Geräten helfen kann. Die müssen endlich kommen und uns helfen. Und die Hilfe kommt aus Deutschland und der Schweiz, aus Ecuador und Mexiko. Und dabei dringend benötigte Suchhunde. Und schweres Gerät.
1: Wie lange wir vor Ort sind, kann man nicht genau abschätzen. In der Regel sagen wir maximal 10 Tage, weil nach 10 Tagen sich das Fenster, Überlebende zu finden, einfach schließt.
0: Die unter Hochhäusern verschüttet sind. Satellitenbilder verdeutlichen das Ausmaß vorher und nachher. Und inzwischen gibt es auch Bilder aus ländlicheren Regionen. Hier sind 2 Mädchen unter den Trümmern begraben. Sie wurden 10 und 11 Jahre alt. Die ohne Dach über dem Kopf, die alles verloren haben, sie müssen erst einmal in Zelten übernachten oder im Freien, irgendwo auf Straßen und Plätzen. Doch die Hilfsbereitschaft im Land ist groß. Und alle, die können, bringen, was sie haben und entbehren können.
2: 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Nach dem Tod einer Hamburger Familie im Urlaub in der Türkei hat ein Gericht hohe Haftstrafen verhängt. Der Betreiber des Istanbuler Hotels, in dem die Familie mit Insektiziden vergiftet wurde, bekam 13 Jahre und 4 Monate Haft. Der Inhaber der Schädlingsbekämpfungsfirma, dessen Sohn und ein Mitarbeiter wurden zu Haftstrafen zwischen 18 und mehr als 12 Jahren verurteilt. Angehörige der verstorbenen Familie waren bei der Urteilsverkündung vor Ort.
3: Heute Morgen vor dem Gericht in Istanbul. Yilmaz Böcek und sein Sohn Mustafa sind aus Deutschland angereist. An ihrer Seite der Anwalt der Familie. Der Verlust, der Tod ihres Sohnes und Bruders, der Schwiegertochter und der Enkel sind für sie immer noch unfassbar. Im November vergangenen Jahres ist die 4-köpfige Familie zu Besuch in Istanbul. Wegen Übelkeit lassen sie sich behandeln, doch ihr Gesundheitszustand verschlechtert sich dramatisch. Erst sterben die beiden Kinder, dann die Mutter, ein paar Tage später auch der Vater. Die Ursache ist bald klar: Vergiftung durch Pestizide, die zur Bettwanzenbekämpfung im Hotel eingesetzt wurden. Weder die 2 Eigentümer der Firma noch der Mitarbeiter hatten eine Erlaubnis für den Umgang mit dem Gift. Angeklagt war auch der Hotelbesitzer. Alle 4 erhalten hohe Haftstrafen. In seiner Begründung spricht der Richter von bewusster fahrlässiger Tötung. Die Familienangehörigen der Verstorbenen sind mit den Urteilen nicht einverstanden. 18 Jahre, 2 Familien sind völlig zerstört. Nicht nur sie sind gestorben, wir alle sind gestorben. 2 Familien.
23: Ich hätte als Vater, ich habe 4 Kinder verloren, ich hätte mehr erwartet. Aber Sie sehen ja, das ist nicht so, was man sich wünscht.
3: Sowohl die Anwälte der Familie als auch die Verteidiger der Verurteilten kündigten Berufung an.
2: Zum Fußball. Nach dem umjubelten WM-Start mit 2 Siegen hat die Nationalmannschaft jetzt für einen Stimmungsdämpfer gesorgt. 1:2 gegen Ecuador im letzten Vorrundenspiel. Das ist zwar kein Beinbruch, weil das DFB-Team bereits vorher als Gruppensieger feststand. Vor dem ersten K.O.-Spiel in der Hauptrunde fragen sich jetzt aber viele Fans, wie gut ist die deutsche Mannschaft wirklich?
4: Diskussionsbedarf überall auf dem Platz beim Training der Reservisten. Das 1:2 gegen Ecuador drückt in Winston-Salem auf die Stimmung beim DFB. Die Analyse der ersten Niederlage nach 11 Siegen in Folge fällt bei den Spielern dabei sehr unterschiedlich aus.
5: Was mich am meisten ärgert, dass man das Gefühl hatte, dass der Gegner mehr gewinnen wollte als wir.
6: Nur weil wir jetzt verloren haben, sollen wir jetzt am Boden sein oder was? Macht keinen Sinn. Wir haben alle genug Spiele in unserem Leben verloren, so wir können damit umgehen.
4: Die Art und Weise irritiert dabei am meisten. Ecuador zeigt der deutschen Mannschaft ihre Grenzen auf. Ein fahriger und unkonzentrierter Auftritt im letzten Gruppenspiel und ein Bundestrainer, der daran nicht wirklich etwas ändern konnte.
7: Ja, wir sind alle ernüchtert, ne? Das ist ja klar, weil wir uns vorgenommen haben, hier zu gewinnen. Wir haben zweimal schon bessere Leistungen gezeigt und wir wissen, dass im Knockout-Stage wir da auch eine bessere Leistung einfach, egal gegen welchen Gegner, brauchen werden.
4: Morgen steigt der gesamte Kader wieder ins Training ein. Am Montag spielt das deutsche Team in Boston um den Einzug ins Achtelfinale. Bis dahin wird auch an der Stimmung gearbeitet.
2: Und wir kommen noch einmal zum Wetter. Hier ist unsere Vorhersage für morgen Samstag, den 27. Juni.
24: Morgen erreicht die Hitzewelle vielerorts ihren Höhepunkt und geht dann Sonntag im Osten erst Montag mit teilweise unwetterartigen Gewittern zu Ende. Im Westen und Nordwesten sind heute Nacht einzelne, zum Teil kräftige Schauer und Gewitter möglich, sonst oft klar. Morgen erst sonnig, aber in der Nordwesthälfte später dickere Quellwolken und stellenweise Schauer und Gewitter mit Unwetterpotenzial. Ein paar Hitzegewitter sind auch im äußersten Südwesten möglich. Im Westen heute Nacht 26 oder 25, in Ostseenähe und an den Alpen um 15 Grad. Auf den Nordseeinseln morgen unter 30, im Osten und Südwesten dagegen um oder knapp über 40 Grad. Der Sonntag beginnt oft sonnig, später entwickeln sich teilweise unwetterartige Gewitter. Die gibt's Montag in der Osthälfte, Dienstag unbeständig. Vor allem im Osten und Süden sind noch lokale Unwetter möglich.
2: In den Tagesthemen heute um 23.15 Uhr fragt Jesse Wellmer, wie sich die VW-Spitze die Zukunft des Konzerns vorstellt. Und wir schauen, ob die kommenden Stunden irgendwo ein bisschen Abkühlung bringen. Ich wünsche Ihnen noch einen schönen Freitagabend.
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26: Mit Jürgen Pfaffinger im Studio. Die Kommission zur SOS-Kinderdorf-Affäre sieht in ihrem Abschlussbericht schwere Versäumnisse und fordert Konsequenzen. Die Hitze ist für Spitals- und Pflegeheimpatientinnen und Patienten eine besonders große Belastung. Ärztekammer und Gewerkschaft fordern eine Nachrüstung mit Klimaanlagen, die oft fehlen. Und Klimageräte für die Wohnung sind wegen der enormen Nachfrage durch die Hitze kaum noch zu bekommen. Das Wetter bleibt weiter extrem heiß. Die unabhängige Reformkommission zu den Vorfällen bei SOS Kinderdorf hat heute ihren Abschlussbericht präsentiert und sieht darin schwere Versäumnisse im Umgang mit Missbrauchsfällen. Die Kommission fordert neben Veränderungen innerhalb der Organisation auch politische Reformen im Kinderschutz. Annabella Mini berichtet.
27: Jahrelang seien Missstände nicht konsequent aufgearbeitet worden. Das müsse sich nun ändern, sagt die Leiterin der Reformkommission Irmgard Gries.
28: Welche Strukturen fördern jetzt den Kinderschutz? Weil das ist natürlich unser Fokus. Wie gut sind denn die Kinder im SOS Kinderdorf gefördert und betreut? Das ist ja die Aufgabe dieser Institution.
27: Die Kommission hat mehrere Kinderdörfer in den letzten 9 Monaten besucht und zahlreiche Gespräche mit dem Betreuungspersonal, aber auch mit den Kindern selbst geführt. Zu den Empfehlungen zählen ein ständiges und unabhängiges Kinderrechte-Monitoring und
28: endlich einheitliche kinderrechtliche Standards für Österreich zu schaffen. Durch die Verländerung der Kinder- und Jugendhilfe haben wir in den verschiedenen Bundesländern unterschiedliche Vorgaben.
27: Auch SPÖ und NEOS fordern nun, die politischen Empfehlungen rasch umzusetzen. SOS Kinderdorf selbst will bis Ende Juli festlegen, welche Empfehlungen innerhalb der Organisation als erstes umgesetzt werden sollen.
26: Die derzeit herrschenden Temperaturen sind auch für Menschen in Krankenhäusern und Pflegeheimen ein Problem. Nicht alle Einrichtungen sind mit einer Klimaanlage ausgestattet, was insbesondere für alte und kranke Menschen eine große Belastung ist. Ärztekammer und Gewerkschaft fordern heute technische Nachrüstungen, wie Katja Arthofer berichtet.
8: Eine Zumutung, das sei die Situation in vielen Spitälern, sagt Daniel von Langen von der Ärztekammer.
9: In vielen sind natürlich auch die Stationen noch nicht ausreichend klimatisiert, sodass man hier in der Patientenversorgung tatsächlich Probleme bekommt, hitzebedingte Schädigungen.
8: Unerträglich wäre es oft in den Dienstzimmern.
9: Sodass man 24-Stunden-Dienst dort verbringen muss. Und wenn man dazu noch ein Südfenster hat, ohne dass man hier Verschattungen hat, dann hat man gewonnen und wird die Nacht wahrscheinlich auch, wenn man Ruhe hat, nicht schlafen.
8: Beschwerden gäbe es aber noch nicht, sagt der Wiener Patientenanwalt Gerhard Jelinek.
10: Überraschenderweise nein. Bislang haben wir heuer noch keine Beschwerden.
8: Sehr groß, weil besonders wenig klimatisiert sei das Problem in den Pflegeheimen.
10: Die meisten müssen sich mit Verdunkelungen in der Früh lüften und so weiter behelfen. Und da sind natürlich auch ältere und daher für derartige Hitzeperioden anfällige Personen,
8: die damit schwer zu kämpfen hätten.
26: Durch die Hitze steigt derzeit auch die Nachfrage nach Klimageräten und Ventilatoren und Rollos für den privaten Haushalt. Der Fachhandel berichtet von einer Verdoppelung der Nachfrage nach mobilen Klimageräten in den vergangenen Tagen. Einzelne Modelle sind schon ausverkauft oder es ist mit langen Lieferzeiten zu rechnen, berichtet Michael Fröschel.
11: Man mache gute Geschäfte mit der Hitze, so offen beschreibt der Wiener Elektrohändler Wolfgang Kretschig den Ansturm auf mobile Klimageräte.
12: Wir haben also in diesen Tagen wirklich viele, viele Klimaanlagen verkauft und haben eigentlich jetzt schon ein Problem, welche nachzubekommen.
11: Noch gäbe es Klimageräte zu kaufen, heißt es vom Handel, aber nicht mehr in jeder gewünschten Größe und Leistungsstufe. Aus Umweltsicht sind mobile Klimageräte ohnehin nur eine Notlösung. Besser wären Außenrollos, auch eine fix installierte Klimaanlage ist effizienter. Für beides braucht es jedoch die Zustimmung des Vermieters oder der Miteigentümer. Rechtliche Erleichterungen werden derzeit geprüft. Ventilatoren sind im Handel derzeit noch überall erhältlich.
26: Und wir schauen jetzt nach Venezuela, wo nach dem schweren Erdbeben die Opferzahlen immer weiter steigen. Übergangspräsidentin Rodriguez spricht heute von mindestens 589 Toten und 4.300 Verletzten. Unter den Trümmern eingestürzter Häuser werden allerdings noch zahlreiche Menschen vermisst, berichtet Marin Häusermann.
13: Gemeinsam suchen die Menschen in Venezuela nach den Verschütteten, rufen nach den Nachbarn in der Hoffnung auf Lebenszeichen. Das südamerikanische Land ist auf eine solche Katastrophe nicht im geringsten vorbereitet. Der Gesundheitssektor war schon vor dem Erdbeben am Boden. Das seit über 10 Jahren autoritär regierte Land ist auf internationale Hilfe angewiesen. Aus mindestens 17 Ländern sind Hilfstrupps unterwegs. Die Vereinten Nationen organisieren den Einsatz. Auch aus Österreich gibt es mehr als ein Dutzend Helfer. Derzeit sind die Menschen auf sich alleine gestellt. Mit bloßen Händen und Taschenlampen suchen sie in den Trümmern nach ihren Angehörigen.
26: Und aus Österreich fliegt auch heute noch ein weiteres medizinisches Hilfsteam nach Venezuela. Beim VW-Konzern gibt es seit Monaten Gewinneinbrüche und rückläufige Absatzzahlen und heute erscheint das deutsche Manager-Magazin mit einer neuen Hiobsbotschaft. VW will demnach weltweit bis zu 100.000 Stellen abbauen, heißt es unter Berufung auf Insider. Und bei VW dürften noch weitere harte Einschnitte bevorstehen, berichtet aus Berlin Andreas Pfeiffer.
14: Dass VW einen drastischen Sparkurs fahren muss, war bereits bekannt. Das von Konzernchef Oliver Blume vorgelegte Zielbild 2030 spricht von weltweit 50.000 Stellen weniger. Das Manager-Magazin geht heute aber von einer Verdoppelung dieser Zahl aus, zusätzlich von der mittelfristigen Schließung von 4 VW-Werken in Deutschland. Dem Automobilexperten Frank Schwope erscheint das plausibel.
15: Im ersten Quartal lief es ja für VW ganz und gar nicht rund, weltweit minus 4%, aber in
1: China war es sehr krass negativ mit -15%. Und insofern kann man, glaube ich, nicht sagen, dass VW die Wende in China schon geschafft hat.
14: Volkswagen will die Nachricht mit Verweis auf vertrauliche Unterlagen vorerst nicht kommentieren. Am 9. Juli will sich der Aufsichtsrat Gewissheit verschaffen.
15: Und weiter geht's bei uns jetzt mit dem Meldungsüberblick. Im Nachrichtenstudio ist Andreas Lechner.
16: Die aktuelle Hitzewelle in Österreich macht auch der Bahninfrastruktur zu schaffen. Aus diesem Grund sprechen die ÖBB für heute Freitag und die kommenden Tage eine Hitzewarnung aus. Laut Bahn kann es zu Einschränkungen im Bahnverkehr kommen, weil die extreme Hitze zu Gleisverformungen führen könnte. Daher sollten nicht unbedingt notwendige Bahnfahrten nach Möglichkeit vermieden bzw. verschoben werden. Auf der von Russland annektierten Halbinsel Krim haben die Behörden nach massiven ukrainischen Drohnenangriffen den Ausnahmezustand verhängt. Tankstellen verkaufen bereits seit 21. Juni keinen Treibstoff mehr an Privatpersonen und Privatunternehmen. Außerdem sind der Tourismus und die Ferienlager für Kinder bis September ausgesetzt. In ihrem Verteidigungskrieg gegen den Kreml unternimmt die Ukraine alles, um die annektierte Krim zu isolieren. Sie attackiert russische Nachschubwege, die Energieinfrastruktur und Militärfahrzeuge. Ungarn will laut Ministerpräsident Peter Madia die Kriterien für einen Euro-Beitritt bis zum Jahr 2030 herum erfüllen. Die Einführung der Gemeinschaftswährung bringe Ungarn mehr Vorteile als Nachteile und könne zudem für mehr Stabilität sorgen, sagte der Regierungschef heute. Der Prozess werde jedoch nicht einfach, denn Ungarn erfülle derzeit keines der für einen Beitritt zur Eurozone erforderlichen Kriterien. Größte Hürde auf dem Weg in die Eurozone sei es, die Staatsschulden abzubauen. Und in Chinas Hauptstadt Peking ist offenbar ein Kleinflugzeug gegen das höchste Gebäude der Stadt geprallt. Wie Aufnahmen im Internet zeigen, flogen Wrackteile der Maschine vom Himmel, während an der Fassade des City Towers ein sichtbares Loch zu erkennen war. Wie es zu dem Vorfall gekommen ist, ist noch unklar.
15: Und zum Abschluss hat jetzt noch Jörg Stieber die Wetteraussichten.
17: Meist sonnig und sehr heiß geht dieser Freitagnachmittag zu Ende. Auch in der Nacht gehen die Temperaturen nur langsam zurück. Vor allem im Flachland steht gebietsweise die nächste Tropennacht bevor mit Tiefstwerten zwischen 17 und etwa 25 Grad. Morgen wird es dann wieder extrem heiß mit 32 bis 39 Grad. Selbst in 2000 Meter hat es 20 bis 25 Grad. Dazu scheint wieder größtenteils die Sonne. Am Nachmittag und Abend sind dann von der Silvretta bis zu den Hohen Tauern einzelne, teils heftige Wärmegebiete möglich. Am Sonntag Höhepunkt der Hitze mit Höchstwerten meist zwischen 33 und 40 Grad, am heißesten in Niederösterreich und Wien. Von Vorarlberg bis in die westliche Obersteiermark am Nachmittag aber ein paar kräftige Regenschauer und Gewitter.
15: Das war das Journal um 5 mit Jürgen Pfaffinger. Wir melden uns wieder mit dem Abendjournal um 18 Uhr.

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1: Im Studio Leser Schwarzkopf. 41,3 Grad. Mit dieser Temperatur hat Deutschland den heißesten Tag aller Zeiten erlebt. Der Deutsche Wetterdienst hat den Spitzenwert in Saarbrücken gemessen. Fabian Hoffmann berichtet.
2: Der bisherige Spitzenwert ist aus dem Jahr 2019. Damals wurden in Duisburg 41,2 Grad gemessen und das Ende Juli. Der neue Rekord könnte nur von kurzer Dauer sein. Jetzt am Wochenende rechnet der Wetterdienst damit, dass lokal auch 42 Grad möglich sind und warnt im ganzen Land vor teils extremer Hitze. Ähnlich sieht's bei unseren europäischen Nachbarn aus. Auch in Teilen Großbritanniens gilt Alarmstufe Rot. In Paris wurde fürs Wochenende sogar der Ausschank von Alkohol verboten, um das Gesundheitssystem nicht unnötig zu belasten.
1: Die Kosten für das Megabahnprojekt Stuttgart 21 steigen weiter. Wie Bahnchefin Evelyn Paller jetzt bestätigt hat, wird mit zusätzlichen Kosten von rund 3 Milliarden Euro gerechnet. Auch der Eröffnungstermin für den Tiefbahnhof in Stuttgart wurde um 5 weitere Jahre verschoben auf 2031. Als Ursachen nannte Paller unter anderem:
3: Die Digitalisierung des Bahnknotens hat sich als deutlich anspruchsvoller erwiesen, als vor einigen Jahren absehbar war. Zweitens: Die Planungsprozesse hatten nicht immer den erforderlichen Reifegrad. Drittens, das Technikgebäude aus dem Jahr 2013 ist nicht mehr passend für den heutigen Bedarf.
1: Nach dem Gifttod einer Hamburger Familie im Türkei-Urlaub müssen mehrere Angeklagte lange hinter Gitter. Unter anderem wurden der Hotelbesitzer und der Inhaber der Schädlingsbekämpfungsfirma verurteilt. Die vierköpfige Familie starb letzten November an einer Vergiftung mit Insektiziden in einem Istanbuler Hotel. Bei der Lufthansa drohen Flugstreichungen. Nach Spiegelinfos hat Lufthansa-Chef Spohr seine Belegschaft wegen der weltweiten Kerosinknappheit auf harte Notfallpläne eingestimmt. Im Ernstfall müssen ab Juli, vielleicht aber auch erst im Winter, bis zu 40 Maschinen am Boden bleiben. Gruppensieg für Frankreichs Nationalmannschaft bei der Fußball-WM. In ihrem letzten Vorrundenspiel in Boston haben die Les Bleus Norwegen mit einem starken 4:1 geschlagen. Für beide Mannschaften geht's in der K.O.-Runde weiter. Auch der Senegal kann sich noch Hoffnungen auf den Einzug machen. Endstand gegen den Irak 5:0.
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4: Mit KI-Support. Meist ist es gerade klar bis leicht wolkig und trocken, nur im Westen können am Anfang noch einzelne, teils kräftige Gewitter dabei sein, die aber schnell nachlassen. Dazu liegen die Temperaturen aktuell zwischen 24 und 16 Grad. Heute bleibt es in vielen Ecken weiter trocken mit nur wenig Wolken und die Höchstwerte klettern auf 36 bis 41 Grad.

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Duo Herzklang mit Ohne die. Easy Melodie hat genau mit diesem Lied angefangen und darum herzlich willkommen. Schön, seid ihr mit dabei. Am Mikrofon natürlich, wie immer, Vanessa Brand. Ja, ohne die, und da könnte ich natürlich auch Folgendes sagen, ohne App-Hörerinnen und Hörer geht's nicht. Da gibt es gar keine Sendung Easy Melodie, weil sie niemand würde hören. Und darum freue ich mich, wenn ihr jede Woche einschaltet und ein bisschen viele Rätsel tut, mit singen tut, mit genießen tut, was in der nächsten anderthalb Stunden alles zu hören gibt, hier in dieser Sendung. Alte Melodien, neue Melodien, schwungvoll. Und jetzt, wo die Temperaturen wärmer werden, und jetzt, wo wir uns auf den Sommer freuen, natürlich auch viel Musik, die dazu passt. Und jetzt starten wir gerade in diese Sendung mit einer Gruppe aus der Schweiz, der Schlagerexport schlechthin, aber diesmal mit einer älteren Melodie. Die Calimeros mit dieses Wahnsinnsgefühl.

Nach immer, kommen immer nur neueste Melodien. Oder wenn dann Oldies, aber Melodien, wo man sagt, okay, Gruppen, wo man vielleicht gar nicht so kennt, die kennt man selten. Nicht so hier bei Ischi Melodie, hier hat es euch versorgt. Wenn ich ganz ehrlich bin, das ist doch jetzt gerade Fotografen eine wunderbare Melodie gewesen, oder? Weiter geht's mit der Freddy Pfister Band, da vermutet man, das könnte mehr Volksmusik sein. Mädchen spielen alles, vom Schlager bis zur Volksmusik. Die Stunde Null der Zärtlichkeit.

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Frau Signordi, ein weiterer Schlagerexport hier aus unserer Heimat, aus unserem Land. Ja, es ist leicht, dich zu lieben. Wenn man das mal einem Menschen würde sagen, wenn man jemanden gern hat, es ist leicht, dich gern zu haben, willst du mir aber so leicht machst, dann ja, hätten wir vielleicht eine bessere Welt, eine schönere Welt. Alle sind nur gestresst, alle sind nur verrückt, sehr viel Egoismus. Und miteinander würde es doch viel besser gehen. Und das merkt man euch in der Musik. Die Melodien mit schönem Inhalt, mit positivem Inhalt, die kehren wir einfach gerne. Und lieber sogar. Und darum passt der nächste Titel ganz gut. Nicht die Originalversion, hier gesungen von der Südtirolerin, von der Belzi. Ein bisschen Frieden.

Melodie wurde Rolle gehabt hat. Ewige Liebe. Hier gesungen von Mario und Christoph. Und das war jetzt gerade so eine Runde gewesen. Ja, von viel Liebe, von viel Frieden, von viel Herzlichkeit. Und auch im Sommer dürfen solche Melodien nicht fehlen. Genau da, wo die Sonnenuntergang sind, ein feiner Drink ist, Zweisamkeit ist. Das ist auch viel Liebe. Und da ist euch viel Frieden. Wunderbar. Ein bisschen romantisch geht es noch gerade weiter. Wir gehen ins außerferne Landl. Das ist ein Teil von Tirol in Österreich. Und da gibt es eine Gruppe, die heisst Blutschink. Und sie hat einen ganz, ganz grossen Hit von vielen anderen. Aber einer ist hervorragend, herausragend. Und der heisst Ein Schalele Kaffee.

wunderschöne Melodie. Ich habe das Lied so gerne. Es hat irgendetwas Inspirierendes, etwas Herzliches, etwas Warmes und einen wunderbaren Dialekt natürlich. Lechtaler Dialekt, außerdem. Ja, den habe ich ganz früher als ja, Jugendliche, junger Erwachsene gut kennen. Und auch gute Musikkollegen. Und Lütschink selber kenne ich ja euch. Also liebe Grüße in das wunderschöne Ländl. Wir bleiben ein bisschen mit Romantik, aber geht's weiter vom Schlager, von der schlagerähnlichen Melodie hin zur Volksmusik. Hier sind die Jacklinger Buben mit einem wunderschönen Titel: Wenn der Mond am Himmel steht.

Rebrane Augen hat mein Schatz. Ja, das war Grenzland 6 dort. Eine Gruppe, die übrigens auch im Walliserschutz Gast war. Eine tolle Volksmusikgruppe. Bravourmässige Stücke, aber auch bravourmässige Musiker. Ja, so ist es. Gibt es heute leider auch nicht mehr. Es ist der Lauf der Zeit, dass die eine oder andere Band sagt, ich höre mit der Musik auf. Es gibt noch viele andere Verpflichtungen und ganz ehrlich, Musikszene ist auch nicht immer die heile Welt. Wir gehen weiter mit Volksmusik. Hier ist der Alpenland Sepp und Co. mit Ich wünsch mir einen Jodler.

Ein Musikant kennt kein Zuhause. Ja, ein Musikant, der ist immer viel, viel unterwegs, vor allem am Wochenende. Stehst du irgendwo auf der Bühne und nicht immer gerade in einer Region, wo man daheim ist. Nein, so ein Musiker nehmen wir gerne mal 1000 Kilometer, 2000 Kilometer pro Wochenende unter die Räder. Und da ist das schon etwas, was für die Familie sehr belastend ist. Und andererseits, wenn ein Musiker die Leidenschaft für die Musik hat, ja, dann darf man sie ihm fast nicht nehmen, weil sonst nimmt man ihm eigentlich das Größte und das Schönste, was er hat. Wir gehen musikalisch nach Südtirol und das ist ja für mich persönlich, die, die mich kennen, und das Land für mich, für die Musik. Wenn es mir mal nicht so gut geht, wenn es ein bisschen schwere Zeiten sind, dann gehe ich gerne nach Südtirol. Und ich habe es, ja, die letzte Zeit auch selber nicht so richtig mehr geglaubt, dass das so eine große Kraft hat bei mir, weil ich selber gerade gemerkt habe, bei meinem letzten Südtirol-Aufenthalt Musik von Kollegen zu hören, das kann wirklich so ein kleines Wunder bewirken. Hier ist der Edgeland Express und Sie singen auf nach Südtirol. Genau, das rockt ich euch.

Ja, die fidelen Mölltaler, unvergessen, erfolgreich über 4 Jahrzehnte lang. Hunderte von Kompositionen, Erfolge, das ist unvergleichbar. Haben natürlich wunderbare Musiker gehabt. Und natürlich die Stimme, die zwar ein bisschen als spezielle Stimme gegolten hat, aber die Stimme der Mölltaler war Ruby Maier. Und er ist noch heute musikalisch stark unterwegs mit neuen Kompositionen. Nicht nur für Volksmusikbands, sondern auch für Blasmusik und Traktorkapellen. Wunderbar. Solche Talente müssen wir auch pflegen und euch ehren. Das ist ganz, ganz wichtig. Das machen wir heute sehr oft zu wenig. In der Schweiz, da gibt es eine Gruppe, ja, die ist unverkennbar, die sind die erfolgreichsten und auch die, auf die können wir stolz sein. Hier sind nämlich Ösch, die Dritten, mit ihrem Titel «Eine Rose blüht in Colorado». Zwar kein einziger, aber dennoch einer, den man bei ihrem Konzert hört.